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1: Das Sachsenwetter.
2: Tiefsttemperaturen zwischen 14 und 10 Grad. Heute im Laufe des Tages eine Mischung aus Sonne und Wolken, 23 bis 26 Grad. Morgen viel Sonnenschein bis 28 Grad und übermorgen noch wärmer bis 34 Grad.

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19: Ich bin Yves Simon. Fast 12.000 Hitzetote hat es in diesem Jahr in Deutschland schon gegeben und Sozialverbände schlagen jetzt wegen der Sommerhitze Alarm und warnen vor allem vor lebensgefährlichen Folgen für obdachlose Menschen. Die Bundesarbeitsgemeinschaft Wohnungslosenhilfe fordert, Hitzeschutz muss zur Pflichtaufgabe von Staat und Kommunen werden. Da braucht es auch mehr Geld vom Bund und der Sozialverband Deutschland verlangt flächendeckende Hitzeaktionspläne. Nicht nur an Land, auch im Meer macht sich die Hitze deutlich bemerkbar. Vor der Küste Mallorcas, da ist jetzt eine neue Rekordwassertemperatur gemessen worden. Westlich der Insel hat eine Messboje 33 Grad gemessen. So ein hoher Wert ist in Spanien noch nie im Meer nachgewiesen worden. Hohe Wassertemperaturen begünstigen auch Unwetter und Wirbelstürme. Die Abschlussprüfungen in Sachsen sind ausgewertet und die Ergebnisse bleiben stabil. Clarissa Kunert mit den Details.
0: Nach den Angaben des Kultusministeriums haben rund 95% der Schüler ihre Abschlussprüfung im Schuljahr 2025/26 bestanden. Genauso viele wie im Vorjahr. An den Gymnasien lag die Abiturbestehensquote sogar bei 96,4%. Es erhielten also insgesamt mehr als 10.700 Jugendliche die allgemeine Hochschulreife. Kultusminister Konrad Clemens spricht von einer weiterhin hohen Qualität an Sachsens Schulen und lobt die Arbeit der Lehrkräfte.
19: Deutschland ist zwar nicht Kreuzfahrernation Nummer 1, das sind die USA, aber die zweitmeisten Kreuzfahrten werden von Deutschen gebucht. Wie umweltfreundlich sind Kreuzfahrten aber wirklich? Im neuen Umweltranking des Naturschutzbundes NABU schneiden die norwegischen Reedereien Havila und Hurtig Routen zwar wieder am besten ab, aber selbst sie erreichen nicht mal die Hälfte der möglichen Punkte. Soita Suvali berichtet.
20: Wer eine Kreuzfahrt bucht, muss beim Klimaschutz weiter deutliche Abstriche machen. Der NABU sagt, auch die besten Anbieter sind noch weit von einer wirklich umweltfreundlichen Reise entfernt. Die Umweltschützer haben unter anderem geprüft, ob die Schiffe ohne Schweröl fahren, Landstrom im Hafen nutzen und ihre Abgase reinigen. Gleichzeitig boomt die Branche weiter.
19: Flügelstürmer Jan Diomande wechselt aus der Bundesliga von RB Leipzig zu Real Madrid. Der spanische Club überweist 125 Millionen Euro an RB. Durch weitere Prämien könnte die Summe auf 140 Millionen noch ansteigen. Damit ist Diomande der zweiteuerste Verkauf in der Bundesliga-Geschichte. Für die Leipziger ein echter Hammerdeal, denn im letzten Sommer hatte Leipzig den Ivorer für gerade mal 20 Millionen Euro geholt.
18: Das Sachsenwetter.
21: Tiefsttemperaturen zwischen 14 und 10 Grad. Heute im Laufe des Tages eine Mischung aus Sonne und Wolken, 23 bis 26 Grad. Morgen viel Sonnenschein bis 28 Grad und übermorgen noch wärmer bis 34 Grad.

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18: Ich bin Yves Simon. US-Präsident Trump startet wieder einen neuen Anlauf, das Geburtsrecht für bestimmte Gruppen in den USA einzuschränken. Ein Dekret soll verhindern, dass Babys von Müttern, die nur für die Geburt einreisen, automatisch US-Staatsbürger werden. Und das trotz eines klaren Urteils des Supreme Court zugunsten dieser Praxis. Kritiker sprechen von einem Angriff auf den 14. Verfassungszusatz. Trumps Vorstoß dürfte wieder vor dem Gericht landen. Nach dem Fund einer Sprengstoffdrohne am Flughafen Leipzig-Halle sieht die FDP-Verteidigungspolitikerin Strack-Zimmermann Russland hinter dem Vorfall. Sie ist damit die erste bekanntere Politikerin, die das so klar ausspricht. Die Behörden ermitteln noch und wollen sich bisher nicht festlegen. Strack-Zimmermann meint im Gespräch mit dem Kölner Stadtanzeiger aber, dass es das Ziel Russlands ist, die öffentliche Meinung in Deutschland zu beeinflussen und vor allem vor Wahlen Angst und Widerstand gegen die Ukraine-Hilfe zu schüren. Die Abschlussprüfungen in Sachsen sind ausgewertet und die Ergebnisse bleiben stabil. Clarissa Kunert mit den Details.
19: Nach den Angaben des Kultusministeriums haben rund 95% der Schüler ihre Abschlussprüfung im Schuljahr 2025/26 bestanden. Genauso viele wie im Vorjahr. An den Gymnasien lag die Abiturbestehensquote sogar bei 96,4%. Es erhielten also insgesamt mehr als 10.700 Jugendliche die allgemeine Hochschulreife. Kultusminister Konrad Clemens spricht von einer weiterhin hohen Qualität an Sachsens Schulen und lobt die Arbeit der Lehrkräfte.
18: Lebenslange Haft, so lautet das Urteil für einen 25-jährigen Afghanen am Oberlandesgericht in München. Er war letztes Jahr für 2 Tote auf einer Verdi-Demo verantwortlich. Er war mit einem Auto in die Demo gefahren. Die Richter haben die besondere Schwere der Schuld festgestellt. Das heißt, auch nach 15 Jahren Haft hat er keine Chance, freizukommen. Es geht wieder los. Mit einem Duell zweier Traditionsvereine startet die neue Saison in der zweiten Fußball-Bundesliga. Der VfL Bochum empfängt zum Auftakt heute Abend im Ruhrstadion Hertha BSC. Für uns berichtet Tine Klimach, wer sind denn die Favoriten auf den Aufstieg dieses Jahr?
20: Da muss man ganz klar sagen, der VfL Wolfsburg, der letzte Saison aus der ersten Bundesliga abgestiegen ist. Denn Wolfsburg hat alleine ungefähr so viel Geld ausgegeben wie der ganze Rest der Liga zusammen. Die haben also den teuersten Kader und gelten als absoluter Favorit. Dahinter gibt es eine ausgeglichene Liga, die eine ganze Menge Spannung verspricht.
21: Das Sachsenwetter.
22: Tiefsttemperaturen zwischen 14 und 10 Grad. Heute im Laufe des Tages eine Mischung aus Sonne und Wolken, 23 bis 26 Grad. Morgen viel Sonnenschein bis 28 Grad und übermorgen noch wärmer bis 34 Grad.

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18: Ich bin Yves Simon. Guten Morgen. Der Drohnenvorfall am Flughafen Leipzig-Halle beschäftigt jetzt die obersten Ermittler in Deutschland. Die Bundesanwaltschaft hat den Fall übernommen. Sie spricht von einem Angriff mit besonderer Bedeutung für die Sicherheit des Landes. Für uns berichtet Soita Sowali.
19: Die Ermittler gehen inzwischen davon aus, dass die Täter die Explosion auf dem Flughafengelände ganz gezielt auslösen wollten. An der Drohne befanden sich laut der Bundesanwaltschaft professioneller Sprengstoff und ein Zünder. Außerdem soll eine Frachtmaschine beim Durchstarten mit einer zweiten Drohne zusammengestoßen sein. Auch dazu wird gerade ermittelt.
18: Im US-Bundesstaat New Mexico ist der Facebook-Mutterkonzern Meta jetzt zu 567 Millionen Dollar Strafe verdonnert worden. Ein Gericht sieht die psychische Gesundheit von Kindern in Gefahr. Konkret werfen die Richter Meta vor, die Algorithmen so zu trimmen, dass die Plattformen von Meta abhängig machen. Das Gericht fordert deswegen auch strengere Nutzungsbegrenzungen für Minderjährige. Meta will in Berufung gehen und betont, man habe eine gute Bilanz beim Schutz von Jugendlichen. Die Abschlussprüfungen in Sachsen sind ausgewertet und die Ergebnisse bleiben stabil. Clarissa Kunert mit den Details.
20: Nach den Angaben des Kultusministeriums haben rund 95% der Schüler ihre Abschlussprüfung im Schuljahr 2025/26 bestanden. Genauso viele wie im Vorjahr. An den Gymnasien lag die Abiturbestehensquote sogar bei 96,4%. Es erhielten also insgesamt mehr als 10.700 Jugendliche die allgemeine Hochschulreife. Kultusminister Konrad Clemens spricht von einer weiterhin hohen Qualität an Sachsens Schulen und lobt die Arbeit der Lehrkräfte.
18: An der Raumstation ISS haben wieder mal Wartungsarbeiten stattgefunden. Zwei Astronauten haben die Raumstation bei einem Außeneinsatz fit für neue Solarpanels gemacht. Jessica Mayer und Anil Menon haben dafür fast 7 Stunden außen an der ISS verbracht. Für Menon war es außerdem der erste Einsatz im offenen All. Mayer hat schon ihren 6. Außeneinsatz absolviert. Die 2. Fußball-Bundesliga startet heute Abend in die neue Saison und den Auftakt machen ab 8:30 der VfL Bochum und Hertha BSC Berlin. Einige Regeln von der WM werden auch in der 1. und 2. Liga jetzt neu eingeführt dieses Jahr. Eigentlich fast alles, muss man sagen, abgesehen von der Trinkpause. Zum Beispiel kann der Schiri bei Abstößen oder auch Einwürfen einen Countdown anzeigen. Wird der überschritten, dann gibt's Ecke oder einen Einwurfwechsel.
21: Jetzt apropos einwechseln, wir wechseln jetzt hier die Katja Möckel ein.
22: Das Wetter wird ausgetauscht.
21: Ja.
22: Guten Morgen, es ist ein bisschen kühler zum Start in diesen Freitag. 14 Grad haben wir in Chemnitz, 15 in Leipzig und 16 Grad in Dresden. Tagsüber heute nicht sehr schwitzig, dafür wird es durchweg sonnig bei bis zu 25 Grad.
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21: Wir haben eine Verkehrsmeldung von der Bredenlicher Straße zwischen Großwörsdorf und der Autobahn A4. Da hat ein Schwertransporter eine Panne, deswegen kommen sie da schwer durch, weil ein Rad gewechselt werden muss.
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21: die Zeit vergeht, ist verrückt. Vergangenen Freitag, um genau diese Zeit, standen wir hier und waren gespannt wie ein Flitzebogen, wer denn wohl die älteste Simson des Landes zu Hause hat und wer den ersten Sachsen-Rekord aufstellen wird, ja. Um 500 Euro.
22: Kriegt. Und dann sind wir heute gespannt, wer den längsten Kassenzettel Sachsens präsentiert. Ne?
21: Auf zur Finalshow des 2. 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

0: Damit Sie nicht so viel Stress haben, gucken wir auf die Uhr für Sie um diese Zeit. 5.13 Uhr, gleich Viertel sechs. Guten Morgen.
1: Guten Morgen.
0: Katja Möckel hier und Uwe Fischer am Freitag auf Hitradio RTL. Und die Oma hat übrigens immer gesagt, der Mensch ist ein Gewohnheitstier. Und das ist mir gestern wieder aufgefallen. Mhm. Der Mensch ist ein Gewohnheitstier. Durch diesen heißen Sommer, diesen wunderbaren, auch für die Kinder, ändert sich die Wahrnehmung, wenn es nur 28 Grad sind und es geht so ein bisschen leichter Wind, dann sagen, ach nee, das ist so kalt, gehen wir jetzt mal nicht ins Wasser baden. Das ist zu kalt. Das ist verrückt, wie man sich so an einiges gewöhnt.
1: Ja, auch an den heißen Sommer.
0: Ja, das Wochenende wird ja recht so moderat, ne? Es ist keine Extremhitze.
1: 35 Grad.
0: Also doch.
1: Am Sonntag. Ich weiß nicht, was du daran nicht warm findest.
0: Bis dahin müssen wir erstmal kommen.
1: Aber schön.
0: Jetzt machen wir uns einen schönen Freitag und geben uns gegenseitig mit den Kollegen einen interessanten Gedanken, wie immer um diese Uhrzeit mit auf den Weg.
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3: Ein Dinner, das klingt nach 5 Gängen in angenehmer Atmosphäre mit gutem Wein und edlem Geschirr. Beim Risky Dinner, zu Deutsch dem riskanten Dinner, kann es aber auch das komplette Gegenteil bedeuten. Eine kleine Schale mit etwas Reis oder ein kleiner Salat als einzigen Gang. Wer am Risky Dinner teilnimmt, weiß vorher nicht, was er später auf dem Teller haben wird, obwohl jeder Gast den gleichen Preis von 22 Euro zahlt. Was auf den Tisch kommt, kann man sich hier nicht aussuchen, so wie Millionen Kinder, die sich nicht aussuchen können, in welche Region der Welt sie hineingeboren werden. Die Idee des Risky Dinner ist einfach, aber wirkungsvoll. Sie soll Hunger erfahrbar machen und aufzeigen, wie sich Ungleichheit anfühlt. Mit den 22 Euro wird Familien überall auf der Welt geholfen. Ihre Kinder erhalten täglich eine Mahlzeit in der Schule. Das soll motivieren, die Kinder regelmäßig in den Unterricht zu schicken. Denn wenn etwas in den Bauch kommt, lernt es sich besser. Wer nichts zu essen hat, bleibt dagegen oft ganz zu Hause. Das Experiment macht sichtbar, satt essen ist für uns selbstverständlich, für Milliarden andere Menschen nicht.
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0: 5.24 Uhr, 6 vor halb 6. Heute ist es ganz gut, wenn man schon um diese Uhrzeit putzmunter ist.
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2: Ich bin überfordert.
0: Wir wollen ja nichts
2: verpassen. Mit so viel Zettelkram. Es ist schlimmer wie bei der Steuererklärung.
0: Ja,
2: wirklich. Also das alles durchzugehen und auf Echtheit und auf Richtigkeit zu überprüfen.
0: Das ist auch eine Verantwortung.
2: Ich hätte nicht gedacht, dass das so anstrengend sein kann.
0: Das ist auch viel. Wir haben da eine Welle ausgelöst, oder Sie eigentlich. Es geht ja darum, wer den längsten Kassenzettel im Land hat.
2: Da musst du ja dreimal gucken, wirklich.
0: Und das ging los mit 20, 30 Zentimeter. Mittlerweile sind wir über 4 Meter.
2: Über 4.
0: Aktuelle Rekordhalterin ist die Bianca Schwarzkopf aus Leipzig. War mal in Ruhe, wahrscheinlich in großer Ruhe bei NKD eingeladen. 432 Zentimeter. Wie habt ihr das Ding vermessen, Bianca?
3: Ja, mit dem Holzstab ab 2 Meter habe ich einen Strich gemacht und dann nochmal und am Ende gab es 4,32 Meter.
0: 4,32 Meter.
2: Ich habe aber noch ein paar Zettel hier liegen, die muss ich mal noch durchgehen. Vielleicht ist ja noch einer dabei, der sich angemeldet hat, der
0: noch drüber kommt.
2: Länger, ich weiß es nicht. Nee, oder Sie haben spontan jetzt noch einen und sagen hier. Den habe ich auch noch gefunden.
0: Dann aber sputen bitte.
2: Ja.
0: Heute ist Finaltag. Bis um 7 Uhr darf man noch Gebote einreichen.
2: Ja.
0: Es geht um die 500 € Rekordprämie. Um 7 Uhr werden wir dann tatsächlich wissen, wer der Sachsenrekordler ist.
2: Also meldet euch gerne noch via WhatsApp. Das geht am schnellsten.
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0: Es ist 17:30.
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2: Mit Oliver Heinze. Guten Morgen. Der Drohnenfund am Flughafen Leipzig-Halle bekommt eine neue Dimension. Der Generalbundesanwalt hat die Ermittlungen übernommen. Das passiert nur bei Fällen von besonderer Bedeutung für die innere oder äußere Sicherheit Deutschlands. Rund 95% der Schüler in Sachsen haben im vergangenen Schuljahr ihre Abschlussprüfungen erfolgreich bestanden. Damit bleiben die Ergebnisse auf dem Niveau des Vorjahres. US-Präsident Trump startet einen neuen Anlauf, das Geburtsrecht für bestimmte Gruppen in den USA einzuschränken. Ein Dekret soll verhindern, dass Babys von Müttern, die nur für die Geburt einreisen, automatisch US-Staatsbürger werden. In Sachsen sind in diesem Jahr bereits 13 Menschen bei Badeunfällen ums Leben gekommen, fast doppelt so viele wie im gleichen Zeitraum des Vorjahres. Und es geht wieder los. Mit dem Duell zweier Traditionsvereine startet die neue Saison in der zweiten Fußball-Bundesliga. Der VfL Bochum empfängt zum Auftakt heute Abend im Ruhrstadion Hertha BSC.
3: Jo, Dynamo spielt auch, kümmern wir uns gleich. Vorher das Wetter.
4: Oh, das ist hübsch, wie im Urlaub. Tür auf, schöner Tag vor der Nase. Aber nicht ganz so warm. Aktuell haben wir zwischen 12 und 16 Grad. Uns erwarten heute freundliche 25 maximal. Dazu noch leicht windig. Also ist wirklich sehr, sehr angenehm.
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3: Bitte Vorsicht auf der Bredenicher Straße zwischen der A4 und Groß-Wörsdorf. Da hat ein Schwertransport eine Panne und muss ein Rad wechseln. Außerdem gibt es schon einen Blitzer in Partenstein auf der Gretener Straße.
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3: Geht wieder los, wir haben es ja gerade gehört. Sonntag 13.30 Uhr, dann auch für uns geht scharf. Dynamo Dresden startet in die zweite Bundesliga-Saison 26-27 beim 1. FC Nürnberg. Und jetzt singende Frau, die hält leider nicht Dynamo die Daumen, sondern dem AC Siena, weil ihr Papst dort in Italien Spieler und auch Präsident war seinerzeit. Also Anpfiff jetzt musikalischer für Gianna Nannini.

0: ihres ersten großen Hits der 90er Jahre. Ten Sharp, You, zum Munterwerden auf Hitradio RTL.
1: Für Sie und für uns und für alle.
0: 5.42 Uhr, gleich dreiviertel sechs, hat gerade schon leider einen Wildunfall in Dresden gegeben. Auf der Bautzener Straße zwischen der B6 und Langebrück ist momentan kein Durchkommen. Deswegen wird geschrieben. Wir hoffen, haben gleich da genauere Infos für Sie. Und wollen fragen, ob Sie bereit sind für einen kulturvollen Vorgucker auf die kommenden beiden Tage.
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0: Bodensee, den Bernsteinsee, Neuwiesnersee, alles sehen bis rüber zum Geierswaldersee. Kann man nur sehen. Soweit das Holzauge reicht. Das ist doch herrlicher Urlaub, das sind doch Perspektiven. Jetzt hört doch mal auf rumzumeckern. Ich nehme euch noch das WLAN weg.
1: Als Vater ist man eher Realist und bucht, was auch bezahlbar ist. Das ist meine Lieblingszeile aus diesem Lied. In der Hoffnung, dass uns alle Brötner und Michalkner und Hoyerswerda uns das nicht übel nehmen.
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Das war der Hitradio RTL Zahnputz-Hit von Dermot Kennedy oder was sie jetzt gerade auch immer machen. Guten Morgen, 5.52 Uhr. Blitzer gibt's zum Wochenende gratis. In Dresden auf der Hansastraße, Chemnitz auf der Nevestraße und ein Blitzer, haben wir vorhin schon gemeldet, steht seit heute Morgen in Partenstein auf der Gretener Straße.

0: Das erste La La La La La des Morgens kam von ATC auf Hitradio RTL. Wie viel Grad hat Ihr Planschbecken gerade im Garten? Wissen Sie es? Wir haben gestern, ich glaube, 25, 26 gemessen. Mhm. Auf Mallorca haben Sie jetzt im Meer 33 Grad.
1: 33 Grad, das
0: alarmierende
1: ist ganz schön
0: 33 warm. Grad. Ja, oh ja. Das Sommer bleibt anspruchsvoll. Themen des Morgens, was wichtig ist, in einer halben Minute Hitradio RTL aktuell um 6.
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6: Mit Oliver Heinze, guten Morgen. Nach dem Fund einer Sprengstoffdrohne am Flughafen Leipzig-Halle sieht FDP-Verteidigungspolitikerin Strack-Zimmermann Russland hinter dem Vorfall. Sie ist damit die erste bekannte Politikerin, die das so klar ausspricht. Die Behörden ermitteln noch und wollen sich nicht festlegen. Strack-Zimmermann meint im Gespräch mit dem Kölner Stadtanzeiger, dass es das Ziel Russlands ist, die öffentliche Meinung in Deutschland zu beeinflussen und vor allem vor Wahlen Angst und Widerstand gegen die Ukraine-Hilfe zu schüren. Die Abschlussprüfungen in Sachsen sind ausgewertet und die Ergebnisse bleiben stabil. Clarissa Kunert kennt die Details.
7: Nach den Angaben des Kultusministeriums haben rund 95% der Schüler ihre Abschlussprüfung im Schuljahr 2025/26 bestanden. Genauso viele wie im Vorjahr. An den Gymnasien lag die Abiturbestehensquote sogar bei 96,4%. Es erhielten also insgesamt mehr als 10.700 Jugendliche die allgemeine Hochschulreife. Kultusminister Konrad Clemens spricht von einer weiterhin hohen Qualität an Sachsens Schulen und lobt die Arbeit der Lehrkräfte.
6: US-Präsident Trump startet einen neuen Anlauf, das Geburtsrecht für bestimmte Gruppen in den USA einzuschränken. Ein Dekret soll verhindern, dass Babys von Müttern, die nur für die Geburt einreisen, automatisch US-Staatsbürger werden. Trotz eines klaren Urteils des Supreme Court zugunsten dieser Praxis. Kritiker sprechen von einem Angriff auf den 14. Verfassungszusatz. Trumps Vorstoß dürfte wieder vor Gericht landen. Lebenslange Haft, so lautet das Urteil für einen 25-jährigen Afghanen am Oberlandesgericht in München. Er war letztes Jahr für 2 Tote auf einer Verdi-Demo verantwortlich. Die Richter haben außerdem die besondere Schwere der Schuld festgestellt. Das heißt, auch nach den 15 Jahren Haft hat er keine Chance, freizukommen. Flügelstürmer Yann Diomande wechselt aus der Fußball-Bundesliga von RB Leipzig zu Real Madrid. Der spanische Club überweist 125 Millionen Euro an RB. Durch weitere Prämien kann die Summe noch auf 140 Millionen ansteigen. Damit ist Diomande der zweiteuerste Verkauf der Bundesliga-Geschichte. Für die Leipziger ein echter Hammerdeal. Im letzten Sommer hatte man den Ivora für gerade mal 20 Millionen Euro aus Spanien geholt.
0: Wenn das mal kein Geschäft ist. So, das Katja Möckel, Wetter?
1: Das ist ein bisschen kühler heute Morgen. Wir haben aktuell so 14 Grad in Burgstedt, 15 sind es in Wilsdruf und 15 Grad haben wir aktuell auch in Eilenburg. Das wird heute nicht ganz so heiß, aber sonnig, fast sonnig durchweg. Wirklich nur tagsüber dann ein paar harmlose Wolken, wenn überhaupt, bei bis zu 25 Grad.
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0: Und es stockt Stau wegen des Wildunfalls auf der S95. Das ist praktisch die Straße zwischen der B6 in Dresden und Langebrück, die Bautzener Straße. Da hat es einen Wildunfall gegeben, deswegen kommen sie da schwer durch. Blitzer jetzt in Dresden selbst auf der Hansastraße und in Chemnitz auf der Nefestraße.
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0: Das wird gut heute Morgen bis um 10 mit Ihnen, denn heute werden wir lernen, warum in Spreewald-Gurkengläsern nicht immer auch Spreewald-Gürkchen drin sein müssen.
1: Das finde ich übrigens das Schmut des Tages.
0: Müssen wir nachher dringend uns aufregen.
1: Also das ist doch die Verarsche pur, oder?
0: Dann werden wir Sie vor Ten-Maxing warnen. Ich weiß nur nicht, was es ist, aber das soll gefährlich sein. Müsstest du es?
1: Naja, das hat was hier mit Braunwerden und Einsprühen nicht zu tun.
0: Machen die jungen Leute auf Insta oder TikTok wahrscheinlich. Und das ist sehr ungesund. Und dann natürlich ganz wichtig heute, wer wird der nächste Sachsen-Rekordler und gewinnt 500 Euro bei Hitradio.
1: Für den längsten Kassenzettel.
0: Wir sagen gleich, wer führt.

0: so wie Shakespeare-Sister gesungen haben, hören Sie Ihr Radio on, sonst verpassen Sie den nächsten Sachsenrekordler.
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0: Sachsenrekorde. Wer hat den längsten Kassenzettel im Land?
2: Ich habe schon wieder was ausgegraben.
0: So lange hat sie geführt, Bianca Schwarzkopf aus Leipzig. 432 Zentimeter, 4,32 Meter Kassenzettel. Und jetzt ist sie nicht mal die Führende, ist vom Thron gestoßen.
2: Ja, hier ist der Beweiszettel. Und zwar ist das eine Anmeldung aus dem Erzgebirge, und zwar vom David Rothe aus Königswalde. Du behauptest nämlich, du hast einen Kassenzettel mit 586 Zentimetern.
3: Guten Morgen, ihr zwei. Ja, das war ein Didi im September, glaube ich, Ende September. Das sind 427 Artikel. Die Endsumme waren, sage und schreibe, bei der Länge 90 Euro. Jo. Das hat dann die Länge von 5,86 Metern ergeben.
0: Das ist unfassbar.
2: Das ist, wo soll das heute noch hinführen?
0: Manchmal denke ich hier, wo ist die versteckte Kamera hier? Will uns immer veräppeln. Sau stark.
2: Aber lange ist ja auch nicht mehr hin. Eine Dreiviertelstunde noch, dann ist ein Sendeschluss. Also huri huri, wenn jemand glaubt, 5
0: Nein, da kommt jetzt keiner mehr
2: drüber. Meter 86.
0: Das ist ja schon unglaublich.
2: An Kassenzettel überbieten zu können, dann schnellstmöglich anmelden mit dem Stichwort Rekord hier über WhatsApp. Es geht um 500 Euro.
0: Ja, ich sag nochmal die Nummer, wenn Sie jetzt zufällig zum ersten Mal hören. 0351 5000 2000, die Nummer für WhatsApp. 0351 5000 2000.
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0: Guten Morgen bei Katja Möckel und Uwe Fischer, hier ist Hitradio RTL. Und wenn es so 25 Grad sind, dann sprechen wir von Wärme. Wenn es 30 Grad sind, dann sprechen wir von Hitze. Und in diesem Sommer ist das keine Hitze mehr, sondern
1: wie sagt der Sachse, es ist eine Dämse.
0: Richtig, Dämse.
1: Wo dieses schöne Wort herkommt, weiß unser Handelsköpfchen Matthias Drahim.
2: Aha, in 30 Sekunden.
3: So ganz genau geklärt ist es nicht, wo die Dämse nun herkommt, aber es gibt eine recht schlüssige Theorie. Demnach ist das Wort Dämse eine Ableitung von Dampf und Dunst, weil damit ja genau das bei so drückender Hitze passiert. Der Dampf in der feuchten Luft, der steigt auf. Das können wir nicht sehen, aber eben schon spüren. Unser großartiger Kollege Christian Bieselt von der Sendung Ohne Namen, jeden Freitagabend hier auf Hitradio RTL, der hat neulich sogar mal bewiesen, egal wo der Begriff nun wirklich herkommt, er gehört definitiv zu Sachsen. Hier sein kleiner Sprachkurs dazu.
4: Also Dämse. Du musst, als wenn du noch nie Sächsisch geredet hast, die Zunge klein wenig vorn an die obere Kauleiste schieben, den Mund etwas aufmachen und die Unterlippe etwas hängen lassen und dann kriegst du es raus. Dämse.
0: Gibt's übrigens auch im Duden, wird geschrieben D-A-M-S-E.
1: Ja, genau. Ja.
0: Nicht gedacht.
1: Kannst du als Sachsen-Anhaltiner gar nicht. Oder? Kriegst du? Hast du es jetzt mal gemacht?
0: Mobbe mich nicht.

0: wir müssen heute unbedingt noch Dai Dai raussuchen von Shakira.
1: Weil der Sommerhit des Jahres
0: offizieller
1: ist, ja.
0: Sommerhit 2026.
1: Und ich muss heute unbedingt das erste Mal in meinem Leben Lotto spielen. Der Jackpot wurde wieder nicht geknackt. Es sind 50
0: seit Monaten so, ne?
1: Millionen drin, wie fest genagelt. Ja. Wenn sie keiner haben will, ne, dann muss
0: wenn
1: ich mal mein
0: Glück versuchen. Wenn sie uns Montag nicht mehr hören.
1: Mich?
0: Dann hat's geklappt.
1: Dich schon?
0: Ich bin immer in deinem Windschatten.
1: Von meiner Kohle kriegst du nichts.
0: So. 6:30 gleich hier, Hitradio RTL aktuell für Sie mit den Themen des Morgens.
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18: Mit Oliver Heinze. Guten Morgen. Nach dem Fund einer Sprengstoffdrohne am Flughafen Leipzig-Halle sieht FDP-Verteidigungspolitikerin Strack-Zimmermann Russland hinter dem Vorfall. Sie ist damit die erste bekannte Politikerin, die das so klar ausspricht. Die Landestalsperrenverwaltung warnt eindringlich vor dem Betreten des Stauraums der Talsperre Lehnmühle im Osterzgebirge. Es besteht Lebensgefahr. Zum Beispiel kann die aktuell sichtbare Steinbrücke einstürzen. Im Persischen Golf droht eine Umweltkatastrophe. Vor der Küste des Oman ist offenbar ein Öltanker havariert. Satellitenbilder zeigen, wie immer mehr Öl ins Meer läuft. Schon wieder ist der Lotto-Jackpot von 6 aus 49 nicht geknackt worden. Damit bleibt's dabei. Es sind 50 Millionen Euro im Pott, die Maximalsumme. Die zweite Fußball-Bundesliga startet heute Abend in ihre neue Saison. Den Auftakt machen ab 8:30 der VfL Bochum und Hertha BSC.
0: Jawohl, am Sonntag dann spielt ja Dynamo in Nürnberg. Das ist Katja Möckel. Wetter?
1: Ja, unser Sommer ist auch so ein Glücksfall in diesem Jahr, zumindest für die Ferienkinder. Also die haben richtig viel Spaß im Freibad oder in den Freizeitparks hierzulande. Heute tobt es sich auch recht angenehm bei bis zu 25 Grad. Aktuell haben wir es noch ein bisschen frisch, also im Gegensatz zu den letzten Tagen, so zwischen 12 und 16 Grad aktuell. Aber es bleibt dann tagsüber schön sonnig und trocken. Morgen wird schon wieder ein Ticken wärmer und am Sonntag dreht die Hitze dann wieder auf. In Vorfreude auf den sonnigen Sonntag gibt es bis zu 35 Grad.
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0: Und zwischen Radeberg und Dresden geht nichts. In der Heide am Fischhausberg schon ist voll gesperrt. Außerdem Blitzer in Partenstein auf der Gretener Straße.
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0: Halbe Stunde noch, dann wird der nächste Hitradio RTL Sachsen-Rekordler gekürt und kriegt 500 Euro auf die Kralle. Wer hat den längsten Kassenbon im Land? Es führt momentan David Rother aus Königswalde im Erzgebirge mit einem Kassenzettel von 5,86 Meter.
1: Das ist crazy.
0: Das glaubt kein Schwein. Das ist unglaublich so. Bis dahin haben wir noch eine halbe Stunde Zeit und starten das 80er-Wochenende jetzt mit einer Girlband, die schon damals sogar in Holland, da kamen die nämlich her, eine eigene Fernsehserie hatten. Die Dolly Dots jetzt mit What a Night.

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1: Wir freuen uns auf die Birgit Schumann in Dresden. Hallöle.
2: Hallo, guten Morgen im Studio.
3: Guten Morgen, hast du schon wieder Angst vorm Wochenende?
2: Nein,
3: okay.
2: Hab ich nicht.
3: Ich weiß ja nicht, viele haben Angst vorm Wochenende wegen Freizeitstress oder weil es wieder so heiß werden soll. Für Abkühlung sorgt jetzt Stieleis. In welchem Jahr, schätzt mal bitte, wurde das erfunden? Das Eis am Stiel.
1: Das hatten wir doch erst letztens.
3: Genau, das ist nämlich wie in der Schule. Wir haben das schon mal gehört und jetzt kommt die Abfrage.
1: Da hat ein junger Mann aus Amiland, ich habe mir die Geschichte gemerkt, ich weiß nicht, ob du das kennst, Birgit, also Amiland, hat eine Limonade getrunken mit einem Strohhalm oder sowas ähnlichem und es war Winter und hat es über Nacht draußen stehen lassen und am nächsten Tag hat das aus dem Becher rausflutschen lassen und hat dran geleckt und dachte, Mensch, da machst du was draus.
3: Hat er nicht schlecht gestaunt. So war das erste Eis am Stiel geboren. Aber wann war denn das?
1: 1926.
2: Ich sag 1941.
3: Okay, also die Geschichte ist vollkommen korrekt. Das hat sich der Fischi gut gemerkt, aber das Jahr nicht, weil das erste Eis am Stiel war geboren 1905, wurde aber erst über 20 Jahre später zum Patent angemeldet.
1: Ja, das meinte ich ja damit. Jetzt hat sie wieder eine Lösung gefunden, mich verlieren zu lassen. Klasse. Ich war trotzdem näher dran.
2: Genau.
3: Aber du kriegst unser schönes, weil du mitgemacht hast, Hitradio RTL rundum glücklich Paket, denn hier geht niemand leer aus.
2: Schön, da freue ich mich.
1: Und gönn dir mal zum Wochenende ein schönes Softeis, das du so liebst.
2: Das mache ich auf jeden Fall.
3: Und wenig Freizeitstress.
2: Ja.
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Hier sind Katja Möckel und Uwe Fischer. Schönen Freitag, guten Morgen. 10 vor 7 und kurzes Verkehrsupdate. A17 Richtung Dresden, Abfahrt Dresden-Gorbitz, eine Ölspur noch nicht gesichert. Außerdem zwischen Bretnich und Ohorn ein defekter Schwertransport. Und auf der B173 hat es gerade einen Wildunfall gegeben, da sind mehrere Autos verwickelt. Richtung Oberschöna zwischen Freiberg und Oberschöna.

0: Das war mit Sunrise Avenue die Ruhe vor dem Sturm.
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0: Vor genau einer Woche hat sich Christian Dietz aus Syrau hier den Hitradio RTL Sachsenrekord geholt mit dem ältesten Simson Moped im Land. Und jetzt entscheidet sich, wer in dieser Woche der Rekordhalter wird, für den längsten Kassenbon Sachsens.
2: Ja, und das wollen wir belohnen mit 500 Euro Rekordprämie, die hier liegen.
0: David Rothe aus Königswalde führt mit 5,86 Meter. 586 Zentimeter Länge. Kassenbon. Wird er der neue Champion? Oder wird er kurz vorm Ziel sogar noch abgefangen von einem noch längeren Kassenzettel, was man sich kaum vorstellen kann?
2: Theoretisch nur noch 2 Minuten Zeit, was einzureichen. Am schnellsten per WhatsApp. Also huri huri, wer noch einen längeren Kassenzettel hat als 5,86 Meter.
0: Bis gleich bei Hitradio RTL.
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14: Mit Oliver Heinze, guten Morgen. Der Drohnenvorfall am Flughafen Leipzig-Halle beschäftigt jetzt die obersten Ermittler Deutschlands. Die Bundesanwaltschaft hat den Fall übernommen. Sie spricht von einem Angriff mit besonderer Bedeutung für die Sicherheit des Landes. Suita Sowali berichtet.
15: Die Ermittler gehen inzwischen davon aus, dass die Täter die Explosion auf dem Flughafengelände ganz gezielt auslösen wollten. An der Drohne befanden sich laut der Bundesanwaltschaft professioneller Sprengstoff und ein Zünder. Außerdem soll eine Frachtmaschine beim Durchstarten mit einer zweiten Drohne zusammengestoßen sein. Auch dazu wird gerade ermittelt.
14: In Sachsens Gewässern sind in diesem Jahr bereits 13 Menschen ums Leben gekommen. Das geht aus dem Zwischenbericht der DLRG hervor. Die Zahl der Badetoten hat sich damit im Vergleich zum Vorjahreszeitraum fast verdoppelt. Damals waren es 7. Die meisten tödlichen Unfälle ereigneten sich in Seen. Dort starben 6 Menschen. Außerdem waren die meisten Verunglückten männlich. Auch bundesweit sind Männer deutlich häufiger von tödlichen Badeunfällen betroffen. Nach Angaben der DLRG machen sie rund 85% der Badetoten aus. Im US-Bundesstaat New Mexico ist der Facebook-Mutterkonzern Meta zu 567 Millionen Dollar Strafe verdonnert worden. Ein Gericht sieht die psychische Gesundheit von Kindern durch auf Abhängigkeit getrimmte Plattformen gefährdet und verlangt strengere Nutzungsbegrenzungen für Minderjährige. Meta will in Berufung gehen und betont, man habe eine gute Bilanz beim Schutz von Jugendlichen. An der ISS stand wieder Wartungsarbeit im All an. 2 Astronauten haben die Raumstation bei einem Außeneinsatz für neue Solarpanels vorbereitet. Sie schwebten dafür fast 7 Stunden außerhalb der Station. Die 2. Fußball-Bundesliga startet heute Abend in ihre neue Saison. Den Auftakt machen ab 8:30 der VfL Bochum und Hertha BSC. Einige Regeln von der WM werden auch in der 1. und 2. Liga eingeführt. Eigentlich fast alles, abgesehen von der Trinkpause. Zum Beispiel kann der Schiri bei Abstößen einen Countdown anzeigen. Wird der überschritten, gibt's Ecke oder Einwurfwechsel.
0: So, jetzt zu den Fußballregeln. Wir kommen zu den meteorologischen Regeln.
2: Ja, das Wetter macht ein tolles Gefühl heute. Wochenende ist vor der Nase und wir haben auch Sonne vor der Nase. Dazu Temperaturen heute bis 25 Grad. Ich glaube, da muss niemand jammern. Jetzt ist es aktuell noch ein bisschen frisch, so 13, 14, 15 Grad haben wir auf dem Thermometer. Aber das schiebt sich dann schön bzw. rauf im Laufe des Tages. Ja, es bleibt auch den ganzen Tag sonnig. Morgen kriegen wir dann schon wieder um die 30 Grad, Sonntag bis 35.
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0: Bitte Vorsicht auf der A4, kennen wir jetzt Richtung Dresden, Abfahrt Dresden-Altstadt, da ist in der Kurve ein kaputtes Auto, spät zu sehen. Die A9 Richtung Nürnberg, Unfall zwischen Bad Dürrenberg und Rippachtal, bitte Rettungsgasse bilden, weil sie es anfängt zu stauen. Außerdem vollgesperrt die Straße durch die Dresdner Heide zwischen Radeberg und Dresden am Fischhausberg wegen Unfalls. Und geblitzt wird in Dresden auf der Striesener Straße Richtung Fetscherplatz und am Ortseingang Taucher B87, wenn Sie von Eilenburg reinkommen.
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0: Und die Hörerfamilie fragt sich besorgt, wie viele graue Haare muss Katja Möckel am Wochenende überfärben, nachdem sie so viel Stress hatte mit den Kollegen hinter den Kulissen. In der Sachsen-Rekordwoche. Das ist schon organisatorisch heftig.
2: Ja, ich will nicht sagen, dass ich sage nicht, dass man pingelig sein muss, aber korrekt auf jeden Fall.
0: Ja,
2: ne?
0: Muss alles mit
2: ich hätte eigentlich auch Finanzbeamtin werden können.
0: Mit Hausbesuchen, da gibst du das Geld freiwillig raus. Und mehr als du eigentlich zahlen musst wahrscheinlich.
2: Nein, wir gucken mal. Also jetzt ist ja Einsendeschluss gewesen. Ich habe noch 1-2 Sachen auf dem Tisch, aber wir checken das gleich mal.
0: Wer den längsten Kassenzettel des Landes hat und damit Sachsen-Rekordler hört bei Hitradio RTL und 500 Euro abräumt, gleich hier.

0: Brian Adams. Ob der jemals bei Teddy einkaufen war oder bei NKD oder wie ist das alles, oder bei Kick. Also was jetzt passieren wird hier, das glaubt uns kein Mensch.
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0: Guten Morgen, sagen Katja Möckel und Uwe Fischer. Es ist 7.13 Uhr und in dieser Woche suchen wir den längsten Kassenzettel Sachsens. Und das ist unfassbar.
2: Danke übrigens, dass Sie da alle so toll mitgemacht haben. Also es waren ja
0: unendliche
2: Einreichungen.
0: Ich habe schon gestaunt, als einer über einen Meter kam mit seinem Kassenbon. So, dann 2 Meter, das ist unfassbar. In den letzten 24 Stunden dann Kassenzettel weit über 3 Meter angekommen. Bianca Schwarzkopf, 4,32 Meter in Leipzig. Oder heute noch früh reingetrudelt, David Rothe aus Königswalde, 5,86 Meter. Das muss doch der Sieger sein, oder etwa nicht?
2: Das muss der Wahnsinn sein. Oder es ist nicht wahnsinnig genug. Wir sagen nämlich guten Morgen nach Dresden.
3: Ja, einen wunderschönen guten Morgen. Hier ist der Stefan. Wir haben gestern gemessen. Der ging 2-mal den Flur hoch und runter. Es sind 12 Meter und 40 Zentimeter. Beweisfotos da, ein durchgängiger, ausgedruckter Kassenzettel, verschiedene Artikel. Und das haben wir im Kick geholt, weil dort alles 27 Cent mal im Angebot war. Und wir haben uns gedacht, da kaufen wir jetzt richtig ein und haben gleich fürs ganze Jahr für alle Geschenke. Ist so gar nicht so alt, ich glaube 2-3 Monate her. Also wir haben Beweisfoto da, der Kassenzettel ist bei uns und hoffen, dass wir da gewinnen. Wir würden uns dann sehr freuen und davon uns 2-3 schöne Tage mal irgendwo zum Abschalten gönnen.
2: Also ich wiederhole nochmal, 12 Meter und 40 Zentimeter.
0: Ich stehe hier mit offenem Mund.
2: Ja, das ist definitiv Hitradio RTL Sachsen-Rekord. Und weil ja auch die Zeit um ist, belohnen wir das mit 500 Euro Rekordprämie. Also ich habe das Beweisfoto, Stefan Hilse aus Dresden ist unser Rekordmann für den längsten Kassenzettel Sachsen. Jetzt muss ich nur noch rauskriegen, wo der Laden ist,
0: ja,
2: wo es alles für 27 Cent gibt.
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Hitradio RTL spielt Leonie und von Leonie kommen wir zum Ecki, weil der hat gerade angerufen hier und Blitzer durchgegeben. Für sie wird gerade der Superblitzer aufgebaut in Meißen, wenn sie Richtung Neu-Sörnewitz unterwegs sind.

0: So klingt's im Sommer 26 bei Hitradio RTL. Und die Hörerfamilie will wissen, was du als erstes machst, wenn du morgen tatsächlich den Lotto-Jackpot knackst.
1: Wenn ich morgen den Lotto-Jackpot, komme ich übermorgen nicht mehr.
0: Sonntags musst du ja auch nicht kommen. Montag wäre dann wieder wichtig.
1: Ja, und du wolltest übrigens noch klären, den Schmuh des Tages, was es mit den Spreewaldgurken auf sich hat, die gar keine Spreewaldgurken sind.
0: Machen wir alles noch. Wir haben viel Zeit. Jetzt erstmal 19:30 Hitradio RTL aktuell mit den weiteren Themen des Morgens.
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12: Mit Oliver Heinze, guten Morgen. Der Drohnenvorfall am Flughafen Leipzig-Halle beschäftigt jetzt die obersten Ermittler Deutschlands. Die Bundesanwaltschaft hat den Fall übernommen. Sie spricht von einem Angriff mit besonderer Bedeutung für die Sicherheit des Landes. Eine Helmpflicht für E-Scooter. Die fordern die Macher einer neuen Studie zu Unfällen mit den elektronischen Rollern, ebenso eigene Fahrspuren. Ein Unternehmen aus dem Zittauer Umland fiel auf gefälschte Bankdaten eines vermeintlichen Geschäftspartners herein und überwies 4.500 Euro an Betrüger. Gute Nachrichten für Sachsens ländliche Regionen. Laut einer Umfrage der Technikerkrankenkasse können sich 71% der Medizinstudenten eine eigene Praxis vorstellen. Nur für 19% kommt ein Standort auf dem Land grundsätzlich nicht in Frage. Mit dem Duell zweier deutscher Traditionsvereine startet die 53. Saison in der zweiten Fußball-Bundesliga. Der VfL Bochum empfängt zum Auftakt am Abend im Ruhrstadion Hertha BSC. Dynamo Dresden startet übermorgen in Nürnberg in die Saison.
0: Und das Wetter, wie wird's?
1: Ja, ich glaube, es geht schon wieder los. Ha. Kaiserwetter zum Start ins Wochenende und Kaiserfieber an der Elbe in Dresden. Wieder zwei tolle Tage in der Landeshauptstadt und das Wetter spielt super mit. Aktuell haben wir zwischen 14 und 18 Grad. Geschmeidige 25 gibt es da heute und dazu fast wolkenloser Sachsenhimmel. Morgen genauso schön bei bis zu 30 Grad und Sonntag dann wieder Schwitzehitze bei bis zu 35.
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0: Und Stau auf der A9. Langer Stau Richtung Nürnberg zwischen Bad Dürrenberg und Rippachtal. Stehen die Leute schon seit einer Stunde dort drin. Außerdem vollgesperrt die Straße durch die Heide, durch die Dresdner am Fischhausberg. Ist komplett kein Durchkommen. Und Achtung, auf der A14 Richtung Dresden zwischen Grimma und Mutschen liegen Baustellenlampen mitten auf der Fahrbahn. Da stockt es auch dadurch ein bisschen. Blitzer in Dresden auf der Keulenbergstraße, in Lohmen Richtung Pirna wird geblitzt, in Chemnitz auf der Nevelstraße und auf der B183 in Kötten Richtung Bad Liebenwerder.
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0: Uwe Fischer und Katja Merkel. Jetzt kommt ein Schrauber ins Radio.
1: Schrauber?
0: Ja, der John Warren Giles war sehr erfolgreich mit seiner Band, die wir jetzt auch spielen werden. Aber noch lieber hat er damals alte Autos restauriert und auch gesammelt. Es scheint also gut gelaufen zu sein mit den Bandeinnahmen. Guten Morgen bei Hitradio RTL mit einem Kultsong von 1982, weil ja das legendäre 80er-Wochenende wieder startet bei uns.

0: um 7.41 Uhr. Hier sind Katja Möckel und Uwe Fischer. Moin, moin.
1: Guten Morgen.
0: Und freitags hier bei Hitradio RTL ist es immer besonders schön. Das 80er-Wochenende startet.
1: Da ist viel los, ja.
0: Außerdem ist für viele der Freitagabend gebongt hier bei uns ab 19 Uhr, wenn er wieder auf Sendung geht. Sendung ohne Namen. Und vorher freuen wir uns morgens auch immer auf ihn.
1: Ja, den gesungenen Wetterbericht von Hitradio RTL.

0: passieren Scheibensee, Bernsteinsee, Neuwiesnersee, alles Seen bis rüber zum Geierswalder See. Kann man nur Seen sehen, soweit das Holzauge reicht. Das ist doch herrlicher Urlaub, das sind doch Perspektiven. Jetzt hört doch mal auf rumzumeckern. Ich nehme euch noch das WLAN weg.
1: Also, ich nehme dir das.
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7.51 Uhr. Das ist die Radio RTL mit Verkehrsupdate ganz kurz. War heute Morgen ja gesperrt, die Straße durch die Heide zwischen Dresden und Radeberg. Jetzt melden die Hörer am Fischhausberg Holz langsam wieder, Stau löst sich auf. Dafür steht es auf der B101 Richtung Meißen wieder zwischen Großenhain und Priesterwitz, brauchen Sie 10 Minuten länger.

0: Poveri aus Bella Italia für einen wunderschönen Song, den man so schön mitsingen kann. Das ist Mamma Maria auf Hitradio RTL. Und gibt es denn am Wochenende irgendwas, was man im Fernsehen sehen sollte, was man vielleicht nicht auf dem Schirm hat? Man geht diese neue Stefan Raab-Show mit diesem Jetski-Fahren mit dem Prominenten. Ist das was?
1: Davon habe ich noch gar nichts gehört und gelesen.
0: Ja, es kommt
1: aber ich glaube, die zweite Folge von Die Verräter ist jetzt rausgekommen oder so. Das müsste, habe ich gestern die erste halbe Stunde angefangen.
0: Wollen wir ein bisschen spoilern, wie es weitergeht?
1: Ich weiß.
0: Das will sich unbeliebt machen? Nein.
1: Bitte nicht.
0: Nein, ja.
1: Aber das Wetter ist eigentlich auch viel zu schade zum Fernsehen gucken.
0: Das ist wohl
1: Die Aussichten machen wir gleich nach Hitradio RTL aktuell.8.
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11: Mit Oliver Heinze, guten Morgen. Wer hat die Drohne auf das Gelände des Leipziger Flughafens geschickt? Bisher gibt es noch keine gesicherten Erkenntnisse. Auf jeden Fall hat jetzt die Bundesanwaltschaft die Ermittlungen übernommen. Es besteht der Verdacht eines versuchten Sprengstoffanschlags. Die sichergestellte Drohne war mit einem Sprengsatz bestückt, der entschärft werden konnte. Sachsens Innenminister Schuster weist Berichte zurück, wonach eine ukrainische Frachtmaschine, in deren Nähe die Drohne abgefangen wurde, mit Munition beladen gewesen sein soll. Die Chemnitzer Stadtverwaltung kommt mit der Bearbeitung von Einbürgerungsanträgen kaum noch hinterher. Mehr dazu von Gunnar Tichy.
12: Wer jetzt einen Antrag stellt, muss derzeit im Schnitt über 1,5 Jahre warten, bis sich ein Mitarbeiter erstmals mit dem Fall beschäftigt. Danach vergehen meist weitere 3 Monate bis zur Entscheidung. In einzelnen Fällen kann allein diese Bearbeitung aber auch nochmal bis zu 1 Jahr dauern. Das teilte Ordnungsbürgermeister Knut Kunze auf eine Anfrage des BSW mit. Seit 2022 gehen monatlich rund 80 neue Anträge ein. Entschieden werden konnte bisher nur etwa die Hälfte davon.
11: Sozialverbände schlagen wegen der Sommerhitze Alarm und warnen vor lebensgefährlichen Folgen, besonders für obdachlose Menschen. Die Bundesarbeitsgemeinschaft Wohnungslosenhilfe fordert, Hitzeschutz müsse zur Pflichtaufgabe von Staat und Kommunen werden. Der Sozialverband Deutschland verweist auf fast 12.000 Hitzetote und verlangt flächendeckende Hitzeaktionspläne sowie klare Standards und Geld vom Bund. US-Präsident Trump startet einen neuen Versuch, das Geburtsrecht für bestimmte Gruppen in den USA einzuschränken. Ein Dekret soll dafür sorgen, dass Babys von Müttern, die nur für die Geburt einreisen, nicht mehr automatisch US-Staatsbürger werden. Beim letzten Versuch, das Gesetz zu ändern, war Trump vor dem obersten Gericht, dem Supreme Court, gescheitert. Flügelstürmer Yann Diomande wechselt aus der Bundesliga von RB Leipzig zu Real Madrid. Der spanische Club überweist 125 Millionen Euro an RB. Durch weitere Prämien kann die Summe noch auf 140 Millionen ansteigen. Damit ist Diomande der zweiteuerste Verkauf der Bundesliga-Geschichte. Für die Leipziger ein echter Hammerdeal. Im letzten Sommer hatte man den Ivora für gerade mal 20 Millionen Euro aus Spanien geholt.
0: Und das Wetter
1: ist spektakulär schön. Ich habe den Sommer schon lange nicht mehr für so schön empfunden vor der Haustür. Wie ausgesucht auch für das Mittelalter-Spektakel auf Burg Stolpen am Wochenende. Das absolute Highlight ist Fangdorn, ein gigantischer, lebensechter Drache. Und der spuckt so Feuer, dass es am Sonntag wieder bis zu 35 Grad heiß wird. Heute entspannte 25, dazu gibt es viel Sonne, haben wir ja jetzt schon. Also da kommt auch nichts dazwischen heute. Morgen wird es ähnlich zum Samstag, nur schon ein Ticken wärmer, nochmal bis maximal 30 Grad. Und Sonntag wird es halt hitzig.
0: Ich möchte ein Foto vom Fangdorn.
1: Und daneben, fahr doch hin.
0: Neben du als Burgfräulein, das wäre schön.
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0: Und nur noch kleiner Stau auf der A9 Richtung Nürnberg. Zwischen Bad Dürrenberg und Ribbertal brauchen Sie nur noch 8-9 Minuten länger. Außerdem stockt es ein bisschen auf der A38 Richtung Leipzig. Zwischen Ribbertal und Lützen noch 1-2 Minuten. Kein Problem. Und neue Blitzer stehen auf der B101 zwischen Barli und Elsterwerda. In Dresden auf der Striesener Straße Richtung Fetscherplatz und in Lohmen Richtung Pirna.
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0: Sagt Ihnen die Spliff Radio Show was? Ein komplettes Album damals gewesen, als Radiosendung gemacht, also eine Schallplatte mit Jingles, Werbung und allem Pipapo Musik dazwischen. Haben also die Radio-Fuzzis uns so richtig auf die Schippe genommen. Und weil das heute immer noch Spaß macht, wenn man das Ding hört, spielen wir jetzt zum Start ins 80er-Wochenende, das hier wieder losgeht. 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

0: Sachen gibt's, die gibt's gar nicht. Da denkt man sich, man hat schon so ziemlich alles erlebt im Leben, aber das stimmt nicht.
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0: Sachsenrekorde. Im Studio Katja Möckel und Uwe Fischer. Es ist 8.13 Uhr. Und Stefan Hilse aus Dresden stellt heute Morgen einen neuen Sachsenrekord auf. Für den längsten Kassenbon des Landes. 12,40 Meter. Ich habe mich nicht versprochen. 12,40 Meter.
2: Eigentlich wäre der noch länger, aber die Kasse hat dann rumgesponnen, weil es zu viel war, was eingegeben wurde, und mussten abbrechen, zwischenbezahlen, und dann ging es weiter. Es waren circa ungefähr 10 Einkaufswagen voll. Ja, weil wir dann so lange standen mussten auf dem Parkplatz, haben wir sogar noch einen Strafzettel gekriegt, weil die Parkuhr abgelaufen war. Ja. Genau, ansonsten wäre der Kassenzettel noch länger. Also ich glaube, wir haben dreimal angefangen oder mussten abbrechen. Und ja, das ist der längste von allen. 12,40 Meter.
0: Eingekauft übrigens bei Kick.
3: 10 Einkaufswagen,
0: als es mal
3: muss man sich vorstellen.
0: Gab für 27 Cent.
3: Alles für 27 Cent.
0: Jahreseinkauf haben sie gemacht mit Geschenken für alle Verwandten und Bekannten. So, jetzt warten also 500 Euro Sachsenrekordprämie auf den Stefan Hilse aus Dresden.
3: Ja, das lassen wir uns heute aber definitiv noch zeigen. Vorher gibt es die Knete nicht. Und damit heißt es auf zur nächsten Rekordejagd. Als nächstes suchen wir die Fernbeziehung mit der größten Distanz. Also einer von beiden muss natürlich in Sachsen wohnen, ist klar. Sonst wäre es ja kein Hitradio RTL Sachsenrekord. Anmelden!
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0: Uff. Mit einem Uff sagen wir guten Morgen. Wieder eine Woche geschafft. Freitag bei Hitradio RTL mit Katja Möckel und Uwe Fischer.
1: Ist das so schwer mit mir?
0: Nein, aber die Frage ist doch, wann kriegen wir die größere Dämse? Morgen oder Sonntag? Darauf will ich hinaus.
1: Das kann ich klar beantworten. Und zwar am Sonntag mit Temperaturen von bis zu 35 Grad. Das sind wir ja mittlerweile gewohnt. Und woher dieses großartige Wort Dämse eigentlich kommt, weiß unser helles Köpfchen Matthias Draheim.
2: Aha, in 30 Sekunden.
3: So ganz genau geklärt ist es nicht, wo die Dämse nun herkommt, aber es gibt eine recht schlüssige Theorie. Demnach ist das Wort Dämse eine Ableitung von Dampf und Dunst, weil damit ja genau das bei so drückender Hitze passiert. Der Dampf in der feuchten Luft, der steigt auf. Das können wir nicht sehen, aber eben schon spüren. Unser großartiger Kollege Christian Bieselt von der Sendung Ohne Namen, jeden Freitagabend hier auf Hitradio RTL, der hat neulich sogar mal bewiesen, egal wo der Begriff nun wirklich herkommt, er gehört definitiv zu Sachsen. Hier sein kleiner Sprachkurs dazu.
4: Also Dämse. Du musst, als wenn du noch nie Sächsisch geredet hast, die Zunge klein wenig vorn an die obere Kauleiste schieben, den Mund etwas aufmachen und die Unterlippe etwas hängen lassen und dann kriegst du es raus. Dämse.
0: Wenn Sie jetzt mitgemacht haben, verraten wir Ihnen morgen dann die Auflösung dieses Knotens.

0: Guten Morgen bei Radio RTL. Für mich die News des Tages ist, dass Delitzsch in den Bergbau einsteigt. Das wusste ich vorher noch nicht. Bei Delitzsch sollen künftig seltene Erden ausgebaggert werden. Und künftig ist in diesem Fall ein sehr relatives Wort. In 15 Jahren frühestens, weil das alles so kompliziert ist mit der Vorbereitung, kann dann mit der Förderung, wenn es so kommt, begonnen werden. Was heute schon zählt, gleich hier halt 9, Hitradio RTL aktuell.
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21: Mit Oliver Heinze. Guten Morgen. Nach dem Drohnenvorfall am Leipziger Flughafen hat die Bundesanwaltschaft die Ermittlungen übernommen. Es besteht der Verdacht eines versuchten Sprengstoffanschlags, heißt es. Gerade in Städten sind sie schnell verfügbar und praktisch. E-Scooter. Eine neue Studie aus England zeigt allerdings, dass es bei Unfällen mit E-Scootern häufiger Kopfverletzungen und Schädigungen innerer Organe gibt als bei Motorrad- oder Fahrradunfällen. Deutsche Fahrzeughersteller tun sich weiter schwer. Der Gewinn beim Nutzfahrzeughersteller Daimler Truck ist im zweiten Quartal um knapp 50% eingebrochen. Hochsommer nicht nur an Land, sondern auch im Wasser. Vor der Küste Mallorcas ist eine neue Rekordwassertemperatur von 33 Grad gemessen worden. Und der VfL Bochum empfängt zum Auftakt der zweiten Fußball-Bundesliga am Abend im Ruhrstadion Hertha BSC. Dynamo Dresden steigt übermorgen auswärts in Nürnberg in das Geschehen ein.
22: Ja,
0: Jawohl. Nürnberg. Sonntag 13.30 Uhr. Drücken wir die Daumen. Das Wetter.
1: Auf jeden Fall. Und das ist wirklich ein schöner Glücksfall heute. Es ist richtig schön. Wir haben ein tolles Sommerwochenende vor der Nase. Ist das jetzt eigentlich schon das vorletzte offizielle Ferienwochenende, ne?
0: Ja,
1: nächste Woche ist dann das letzte. Aber da ist ja dann schon auch wieder Schulanfang. Auf jeden Fall. Sieht's richtig gut aus. Heute viel Sonne bei bis zu 25 Grad. Morgen bis zu 30 und Sonntag wird's dann hitzig bei bis zu 35 Grad. Also schön.
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0: Bitte langsam fahren zwischen Röcken und Rippach, weil dort Kühe ausgerissen sind. Und geblitzt wird in Markleberg, Großschädeln auf der Hauptstraße, in Kossebaude auf der B6, stadtauswärts kurz vorm Bäcker und in Meißen Richtung Sörnewitz, Richtung Neu-Sörnewitz, der Superblitzer.
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0: Ja, die Katja hat's gesagt, so schnell können 5 Schulferienwochen vorbei sein und weg. Wir herzen jetzt mal alle, die jetzt am Wochenende im Rückreisemodus in den Alltag wieder sind und natürlich auch diejenigen, die vielleicht erst jetzt starten in die schönste Zeit des Jahres mit Holiday, The Other Ones. Geht los hier.

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2: Leon.
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2: super, danke. 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

Guten Morgen bei Hitradio RTL mit Uwe Fischer und Katja Möckel. 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

8.48 Uhr. Hitradio RTL mit wichtiger Verkehrsinfo von der B98 Richtung Zeithain zwischen Lausnitz und Tiendorf. Braucht es ein paar Minuten länger, da ist Stau. Und der neueste Blitzer steht in Wiesenbad am Kreisverkehr Richtung Annaberg-Buchholz.

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0: Mit Oliver Heinze, guten Morgen. Gerade in Städten sind sie schnell verfügbar und praktisch.
1: E-Scooter. Allerdings nicht unbedingt das sicherste Verkehrsmittel. Eine neue Studie aus England zeigt, dass es bei Unfällen mit E-Scootern häufiger Kopfverletzungen und Schädigungen innerer Organe gibt als bei Motorrad- oder Fahrradunfällen. Als möglichen Grund sehen die Macher der Studie unter anderem, dass die Fahrer aufrecht und meist ohne Helm auf den Scootern stehen und bei Zusammenstößen leicht über den Lenker geschleudert werden. Nach dem Drohnenvorfall am Leipziger Flughafen hat die Bundesanwaltschaft die Ermittlungen übernommen. Es besteht der Verdacht eines versuchten Sprengstoffanschlags, heißt es. FDP-Verteidigungspolitikerin Strack-Zimmermann vermutet Russland hinter dem Vorfall, wie sie dem Kölner Stadtanzeiger sagt. Gesicherte Erkenntnisse dazu gibt es allerdings noch nicht. Außerdem gibt es mehrere Forderungen danach, Drohnenabwehr in Deutschland zentral zu organisieren, beim Innenministerium und der Bundespolizei. Dresdner Nutzer der Ticket-App Fairtick können nun auch ganz einfach durch Ostsachsen reisen. Die App kann nämlich nicht mehr nur in Dresden und beim VVO, sondern im gesamten Swan-Gebiet genutzt werden. Martin Gawalek von den DVB erklärt, wie die App funktioniert.
21: Das Gute daran ist, man kann ganz einfach diese App nutzen. Wenn Sie einsteigen und die App nach rechts wischen, dann ist es aktiv. Dann weiß die App, wo Sie sind und trackt sozusagen die Fahrt und beim Aussteigen gleich nochmal dasselbe. Und dann merkt sie sich das. Und am Ende des Tages, in der Nacht zum nächsten Tag, wird alles verglichen. Wie oft, von wo nach wo ist der Kunde gefahren und was ist in dem Fall für die Nutzung das günstigste Produkt?
1: Bislang haben sich 72.000 Fahrgäste die App heruntergeladen. Gut 8.000 nutzen sie täglich. Um noch mehr Menschen dafür zu begeistern, fährt eine Straßenbahn jetzt Werbung in Dresden. Hochsommer nicht nur an Land, sondern auch im Wasser. Vor der Küste Mallorcas ist eine neue Rekordwassertemperatur gemessen worden. Westlich der Insel hat eine Messboje 33 Grad gemessen. So ein hoher Wert ist in Spanien noch nie im Meer gemessen worden. Hohe Wassertemperaturen begünstigen auch Unwetter und Wirbelstürme. Mit dem Duell zweier deutscher Traditionsvereine startet die 53. Saison in der zweiten Fußball-Bundesliga. Der VfL Bochum empfängt zum Auftakt am Abend im Ruhrstadion Hertha BSC. Für beide Mannschaften ist die Partie nach größeren personellen Umbrüchen ein erster wichtiger Gradmesser für die neue Saison. Dynamo Dresden steigt dann übermorgen auswärts in Nürnberg in das Geschehen ein.
3: Und unser Katja Möckel-Wetter.
22: Wirklich heute nur ein paar Lämmerwölkchen am Sachsenhimmel, wenn überhaupt. Das wird ein feiner Wochenendstart mit viel Sonne und ja auch nicht zu warm und nicht zu kalt bei bis zu 25 Grad im Flachland. In den Bergen kriegen wir so um die 20 Grad. Morgen unser Samstag ähnlich bei 30 und Sonntag wird sommerlich heiß bei bis zu 35 Grad.
3: Sensationell. Lämmerwölkchen habe ich noch nie gehört und es liegt so nah.
22: Ja, so schön Wetterwolken halt, ne?
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3: Und wir haben noch keine Entwarnung. Die entlaufenen Rinder, die Kühe zwischen Rippach und Röcken könnten noch Probleme machen. Deswegen bitte langsam da durch. Und geblitzt dort in Halle auf der B91 statt einwärts am früheren IMO-Stadion. In Plauen auf der Dresdner Straße statt auswärts und auf der 38 Richtung.
22: Jetzt fängt er
3: an zu nuscheln, du.
22: Kann ich dir helfen?
3: Wortfindungsstörung bei Musikfischi.
22: Oh, wei.
3: Also A38 Richtung Leipzig an der Anschlussstelle Leuchner.
22: Mach langsam.
3: Und in Chemnitz wird auf der Nefelstraße geblitzt.
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22: Wir müssen alle 8 Stunden arbeiten. Du kannst dir ruhig Zeit lassen und jetzt in Ruhe auch Musik für diese Stunde raussuchen.
3: Ich will schnell machen und raus. Ich will ja die Lämmchenwolken genau sehen. Ja. Das ist wichtig. Also es geht los mit einer Frau, die großer Star in den 60er Jahren war. Und die Pet Shop Boys haben die gefragt, die haben die so sehr verehrt, ob sie was zusammen machen wollten. Und da hat die gesagt, kenne ich nicht, Pet Shop was, weiß ich nicht, mache ich nicht. Und dann im Auto später hört die mal einen Song, West End Girls war das, und fragt dann ja, was ist denn das? Das klingt ja richtig gut. Na, das sind die Pet Shop Boys, mit denen du nicht machen wolltest. Ach so. Na, da mache ich doch was mit denen zusammen. Und so entstand zum Beispiel dieser Song jetzt, mit dem wir starten, In Private. Und die Rede ist von keiner geringeren als Dusty Springfield.

0: Bye.
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0: Zum Bye.

0: Es ist 9.17 Uhr.
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0: 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Ja, guten Morgen wünschen Katja Möckel und Uwe Fischer und ich bin nur noch baff. Ich war ja schon Mittwoch baff, aber jetzt bin ich am baffsten. Wer hat den längsten Kassenbon in Sachsen? Wir hatten eigentlich schon klare Favoriten mit Zetteln von über unglaublichen 5 Metern.
2: Ja, da haben wir gedacht, das ist jetzt ist Ende.
0: Na klar, aber dann kam er, sah und siegte.
3: Ja, einen wunderschönen guten Morgen. Hier ist der Stefan. Wir haben gestern gemessen. Der ging zweimal den Flur hoch und runter. Es sind 12 Meter und 40 Zentimeter. Beweisfotos da. Ein durchgängiger, ausgedruckter Kassenzettel. Verschiedene Artikel. Und das haben wir im Kick geholt, weil dort alles 27 Cent mal im Angebot war. Und wir haben uns gedacht, da kaufen wir jetzt richtig ein und haben gleich fürs ganze Jahr für alle Geschenke. Ist so gar nicht so alt, ich glaube 2-3 Monate her. Also wir haben Beweisfoto da, der Kassenzettel ist bei uns und hoffen, dass wir da gewinnen. Wir würden uns dann sehr freuen und davon uns 2-3 schöne Tage mal irgendwo zum Abschalten gehen.
0: So muss man alles erstmal sacken lassen. Stefan Hilse aus Dresden holt sich also den Hitradio RTL Sachsen-Rekord für den längsten Kassenbon mit 12,40 Meter. Prämie für ihn 500 Euro.
2: Ja, da kann man auch mal schön wegfahren. Ne? Und als nächstes suchen wir dann die Fernbeziehung mit der größten Distanz. Anmelden und alle Infos dazu bei uns auf hitradio-rtl.de.
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0: Na, das war schon mal ganz gut. Wie geht's denn weiter? Hören wir mal rein. Beckys. Das ist schon mal gut. Also Backstreet Boys gleich und Crowded House. Nur ganz große Namen, wie zum Beispiel Michael Jackson. So klingen die 90er um 9 hier bei Hitradio RTL. Gleich geht's weiter.
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0: Und der Ausblick.
15: Ja, Sachsen ist, glaube ich, gerade hier der wolkenfreieste Streifen auf der Wetterkarte. Über und unter uns ist es deutlich bewölkt, aber wenn man ganz simpel drauf schaut, heißt ein sonnig-trockener Start ins Wochenende bei aushaltbaren 25 Grad. Morgen wird es wärmer mit 30, Sonntag wieder heiß bei bis zu 35 Grad. Ja, wir sind da wirklich der einzig wolkenfreie Streifen.
0: Können wir singen, hier oben Wolken, unten Wolken, links Wolken, rechts Wolken, vorne Wolken, hinten Wolken.
15: Genau, bei uns keine Wolken.
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0: Achtung bitte auf der B91 Richtung Zeitz stockt zwischen Merseburg und Großkaina 10 Minuten länger. Und auf der A9 Richtung Berlin brennt ein Auto zwischen dem Schkeuditzer Kreuz und Wiedemar auf der Standspur. Geblitzt wird in Wiesenbad am Kreisverkehr Richtung Arneberg-Buchholz, auf der B93 Richtung Krossen, wenn Sie von Zwickau kommen, an der Brücke, in Markleberg-Großstädteln auf der Hauptstraße und auf der B101 zwischen Bad Liebenwerder und Elsterwerder.
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0: Blondie mit von Frau Debbie Harry waren eine der großen Rockbands weltweit, bis, wie das so im Leben ist, bis sie sich hoffnungslos zerstritten hatten. Und wenn sie sich nicht nach 20 Jahren gesagt hätten, wollen wir uns nicht wieder vertragen, dann hätten wir diesen Song, der jetzt kommt, wahrscheinlich nie gehört. Maria mit Blondie, jetzt hier bei uns.

0: Es ist 9.42 Uhr.
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0: Wir freuen uns auf die Birgit Schumann in Dresden. Hallöle.
2: Hallo, guten Morgen im Studio.
3: Guten Morgen. Hast du schon wieder Angst vorm Wochenende?
2: Nein.
3: Okay.
2: Hab ich nicht.
3: Ich weiß ja nicht, viele haben Angst vorm Wochenende wegen Freizeitstress oder weil es wieder so heiß werden soll. Für Abkühlung sorgt jetzt Stieleis. In welchem Jahr, schätzt mal bitte, wurde das erfunden? Das Eis am Stiel.
0: Das hatten wir doch erst letztens.
3: Genau, das ist nämlich wie in der Schule. Das wir haben das schon mal gehört letztens. Und jetzt kommt die Abfrage.
0: Da hat ein junger Mann aus Amiland, ich habe mir die Geschichte gemerkt, ich weiß nicht, ob du das kennst, Birgit, also Amiland, hat eine Limonade getrunken mit einem Strohhalm oder sowas ähnlichem und es war Winter und hat es über Nacht draußen stehen lassen und am nächsten Tag hat das aus dem Becher rausflutschen lassen und hat dran geleckt und dachte, Mensch, da machst du was draus.
3: Hat er nicht schlecht gestaunt. So war das erste Eis am Stiel geboren. Aber wann war denn das?
0: 1926.
2: Ich sag 1941.
3: Okay, also die Geschichte ist vollkommen korrekt. Das hat sich der Fischi gut gemerkt, aber das Jahr nicht, weil das erste Eis am Stiel war geboren 1905, wurde aber erst über 20 Jahre später zum Patent angemeldet.
0: Ja, das meinte ich ja damit. Jetzt hat sie wieder eine Lösung gefunden, mich verlieren zu lassen. Klasse. Ich war trotzdem näher dran.
2: Genau.
3: Aber du kriegst unser schönes, weil du mitgemacht hast, Hitradio RTL rundum glücklich Paket, denn hier geht niemand leer aus.
2: Schön, da freue ich mich.
0: Und gönn dir mal zum Wochenende ein schönes Softeis, das du so liebst.
2: Das mache ich auf jeden Fall.
3: Und wenig Freizeitstress.
2: Ja.
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1: Ich hab

0: Ausgespielt, die 90er um 9 auf Hitradio RTL. So, wer bringt uns jetzt schön ins 80er-Wochenende? Wer macht denn nach um 10 weiter?
1: Mirko Jakob wünscht Ihnen einen schönen Start in Richtung Wochenende. Gleich geht's los.

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14: Mit Oliver Heinze, guten Tag. Der Drohnenvorfall am Flughafen Leipzig-Halle beschäftigt jetzt die obersten Ermittler Deutschlands. Die Bundesanwaltschaft hat den Fall übernommen. Sie spricht von einem Angriff mit besonderer Bedeutung für die Sicherheit des Landes. Suita Sowali berichtet.
15: Die Ermittler gehen inzwischen davon aus, dass die Täter die Explosion auf dem Flughafengelände ganz gezielt auslösen wollten. An der Drohne befanden sich laut der Bundesanwaltschaft professioneller Sprengstoff und ein Zünder. Außerdem soll eine Frachtmaschine beim Durchstarten mit einer zweiten Drohne zusammengestoßen sein. Auch dazu wird gerade ermittelt.
14: Zur Abkühlung ins Meer springen? Das ist auf Mallorca gerade nur bedingt möglich. Vor der Küste hat eine Messboje eine Wassertemperatur von 33 Grad gemessen. Der höchste jemals rund um Spanien gemessene Wert. Neben fehlender Abkühlung sorgen steigende Wassertemperaturen auch für mehr Unwetter und Stürme. Die Abschlussprüfungen in Sachsen sind ausgewertet und die Ergebnisse bleiben stabil. Clarissa Kunert kennt die Details.
16: Nach den Angaben des Kultusministeriums haben rund 95% der Schüler ihre Abschlussprüfung im Schuljahr 2025/26 bestanden. Genauso viele wie im Vorjahr. An den Gymnasien lag die Abiturbestehensquote sogar bei 96,4%. Es erhielten also insgesamt mehr als 10.700 Jugendliche die allgemeine Hochschulreife. Kultusminister Konrad Clemens spricht von einer weiterhin hohen Qualität an Sachsens Schulen und lobt die Arbeit der Lehrkräfte.
14: US-Präsident Trump startet einen neuen Versuch, das Geburtsrecht für bestimmte Gruppen in den USA einzuschränken. Ein Dekret soll dafür sorgen, dass Babys von Müttern, die nur für die Geburt einreisen, nicht mehr automatisch US-Staatsbürger werden. Beim letzten Versuch, das Gesetz zu ändern, war Trump vor dem obersten Gericht, dem Supreme Court, gescheitert. Schon wieder ist der Lotto-Jackpot von 6 aus 49 nicht geknackt worden. Damit bleibt's dabei, es sind 50 Millionen Euro im Pott. Die Maximalsumme. Seit 38 Ziehungen hat niemand die 6 richtigen Gewinnzahlen plus Superzahl getroffen. Eine so lange Jackpot-Phase hat es seit Start der Lotterie 1955 noch nie gegeben.
17: Ja, dann wird's Zeit, dass das Ding geknackt wird. Jetzt gucken wir erstmal zum Sachsenwetter. Wir können uns freuen über viel Sonne. Über den Tag 11 bis 14 Stunden für uns an diesem Freitag. Nur ein paar Schleierwolken und über dem Erzgebirge vielleicht mal ein paar Quellwolken. Sonst nichts. 24 bis 25. Im Erzgebirge zum Teil so etwa 17 Grad. Der Abend klart dann wieder auf. Die Nacht klar bis gering bewölkt. Trocken. Flusstäler vielleicht ein bisschen Nebel. 13 bis 9 Grad. Ja, morgen wieder Anlauf. Sonnig und trocken. 20 bis 28 Grad.
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17: Hitradio RTL meldet A9 Leipzig Richtung Berlin zwischen Schkeuditzer Kreuz und Wiedemar. 2 Kilometer Stau, hier brennender PKW auf der Standspur. Feuerwehr ist im Einsatz, im Moment noch Sperrung. A14 Dresden Richtung Leipzig zwischen Leisnig und Mutschen. Spanngurte auf der Fahrbahn und die B183A zwischen Reiwitz und südliche Wellaune in beiden Richtungen Vollsperrung. Es blitzt Wiesenbad, Kreisverkehr Richtung Annaberg in Plauen auf der Dresdner Straße stadtauswärts. Die B87 kurz vor Taucher aus Eilenburg kommend und B196 Plessa Richtung Lauchhammer.
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17: Ich sag mal so, noch hat das Wochenende ein bisschen Vorsprung. Aber wir sind gut drauf. Wir holen es schon noch ein an diesem Freitag. Und ich glaube, das ist das Wichtigste. Wir sind erstmal alle aufgestanden, sind an der Arbeit, je nachdem, mehr oder minder motiviert. Und warten jetzt aufs Wochenende. Wir helfen Ihnen dabei, jetzt mit ABBA, Dr. Alban, Bruce Springsteen, Leonie und...

0: Die große Liebe, The Big L.
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8: Ich hab gerade erzählt, gleich haben wir es 10:30, gleich gibt's Chris de Burgh, Stevie B und Bad Boys Blue. Und wir gucken nochmal nach unserem Sachsen-Rekord, nach unserem aktuellen. Jetzt gucken wir erstmal zum Sachsen-Wetter. Und das sieht gar nicht mal so verkehrt aus. Viel Sonne, über den Tag 11 bis 14 Stunden, ein paar Schleierwolken, im Erzgebirge ein paar Quellwolken. Alles harmlos, bleibt trocken. 24 bis 25 Grad im Erzgebirge, zum Teil ja in schlechten Lagen nur so 17 Grad.
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8: Hitradio RTL meldet A4 Görlitz Richtung Dresden, Tunnel Königshainer Berge, defekter PKW, Vorsicht. A9 Leipzig Richtung Berlin zwischen Großkugel und Wiedemar. 4 Kilometer Stau, hier brennender PKW auf der Standspur, rechte Spur noch gesperrt, ist aber keine Vollsperrung mehr. Leipzig Richtung Nürnberg auf der A9 zwischen Bad Dürrenberg und Kreuz Rippachtal. 3 Kilometer Stau, die A14 Dresden Richtung Leipzig zwischen Leisnig und Mutschen, Spanngurte auf der Fahrbahn und A72 Zwickau Richtung Chemnitz. Zwischen Chemnitz Süd und Kreuz Chemnitz 2 Kilometer stockend. B183A noch zwischen Reibitz und südliche Belaune. Hier immer noch in beiden Richtungen Vollsperrung und aktuelle Blitzer. B169 Plesser Richtung Lauchhammer. Dresden, Striesener Straße stadtauswärts und Chemnitz die Zwickauer Straße stadtauswärts vor dem Goetheplatz.
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0: on Emotion. Reich an Gefühlen. 10.42 Uhr, Hitradio RTL. Freitagvormittag. Und High on Emotion, was heute Morgen.
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0: Das war schon krass. Was ist 12 Meter lang? Ein Linienbus zum Beispiel. Ein Frachtcontainer. Ihre Segeljacht. Oder ein Kassenzettel. Also der ist sogar 12,40 Meter, um es genau zu nehmen. Das sind die Maße von Sachsens längstem Kassenzettel. Den hat uns Stefan Hilse aus Dresden geschickt.
2: Verschiedene Artikel haben wir im Kick geholt, weil dort alles 27 Cent mal im Angebot war. Und wir haben uns gedacht, da kaufen wir jetzt richtig ein und haben gleich fürs ganze Jahr für alle Geschenke.
0: Wie geil. Sachsens längster Kassenzettel, 12,40 Meter. Damit, Stefan, übrigens beim nächsten Einkaufen relativ sorgenfrei. Es gibt 500 Euro Rekordprämie. Und der nächste Rekord, der steht dank Ihnen schon in den Startlöchern, die Fernbeziehung mit der größten Distanz. Alle Infos bei uns im Netz. Hitradio RTL, schönen Freitag.

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14: Mit Oliver Heinzel, guten Tag. Nach dem Drohnenvorfall am Leipziger Flughafen hat die Bundesanwaltschaft die Ermittlungen übernommen. Es besteht der Verdacht eines versuchten Sprengstoffanschlags, heißt es. FDP-Verteidigungspolitikerin Strack-Zimmermann vermutet Russland hinter dem Vorfall, wie sie dem Kölner Stadtanzeiger sagt. Gesicherte Erkenntnisse dazu gibt es allerdings noch nicht. Außerdem gibt es mehrere Forderungen danach, die Drohnenabwehr in Deutschland zentral zu organisieren, beim Innenministerium oder der Bundespolizei. Deutschland beliefert weiter fleißig andere Länder mit Waren. Bereits den 5. Monat in Folge ist im Juni mehr exportiert worden. Insgesamt Waren im Wert von knapp 140 Milliarden Euro. Größte Arbeitnehmer sind dabei weiterhin die USA. Die Exporte nach China sind etwas zurückgegangen. Zu Deutschlands wichtigsten Exporten gehören Autos und Fahrzeugteile. Die Chemnitzer Stadtverwaltung kommt mit der Bearbeitung von Einbürgerungsanträgen kaum noch hinterher. Mehr dazu von Gunnar Tichy.
15: Wer jetzt einen Antrag stellt, muss derzeit im Schnitt über 1,5 Jahre warten, bis sich ein Mitarbeiter erstmals mit dem Fall beschäftigt. Danach vergehen meist weitere 3 Monate bis zur Entscheidung. In einzelnen Fällen kann allein diese Bearbeitung aber auch nochmal bis zu 1 Jahr dauern. Das teilte Ordnungsbürgermeister Knut Kunze auf eine Anfrage des BSW mit. Seit 2022 gehen monatlich rund 80 neue Anträge ein. Entschieden werden konnte bisher nur etwa die Hälfte davon.
14: Hochsommer nicht nur an Land, sondern auch im Wasser. Vor der Küste Mallorcas ist eine neue Rekordwassertemperatur gemessen worden. Westlich der Insel hat eine Messboje 33 Grad gemessen. So ein hoher Wert ist in Spanien noch nie im Meer gemessen worden. Hohe Wassertemperaturen begünstigen auch Unwetter und Wirbelstürme. Schon wieder ist der Lotto-Jackpot von 6 aus 49 nicht geknackt worden. Damit bleibt's dabei, es sind 50 Millionen Euro im Pott, die Maximalsumme. Seit 38 Ziehungen hat niemand die 6 richtigen Gewinnzahlen plus Superzahl getroffen. Eine so lange Jackpot-Phase hat es seit Start der Lotterie 1955 noch nie gegeben.
11: gucken zum Sachsenwetter. Viel Sonne heute, paar Schleierwolken am Nachmittag und im Erzgebirge ein paar Quellwolken. Allesamt harmlos, bleibt trocken. 24 bis 25 Grad, im Erzgebirge zum Teil nur so um 17 Grad. Abends sind die Wolken dann auch wieder weg, die Nacht klar bis gering bewölkt und trocken, in den Flusstälern ein bisschen Nebel bei 13 bis 9 Grad. Ja, und morgen, schöner Samstag, sonnig und trocken, 28 Grad sind die Topwerte.
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11: Hitradio RTL meldet A4 Görlitz Richtung Dresden zwischen Salzenfrost und Uhis 3 Kilometer Stau. Die A9 Leipzig Richtung Berlin zwischen Schkeuditzer Kreuz und Wiedemar 3 Kilometer Stau. Hier ist die rechte Spur nach einem PKW-Brand gesperrt. A13 Berlin Richtung Dresden zwischen Radeburg und Marsdorf 1 Kilometer Stau. A14 Dresden Richtung Leipzig zwischen Leisnig und Mutschen. Vorsicht, Spanngurte auf der Fahrbahn. A72 Zwickau Richtung Chemnitz zwischen Chemnitz Süd und Kreuz Chemnitz 3 Kilometer Stau. Und die B183 haben wir noch zwischen Reibitz und südliche Wilaune Vollsperrung. Es blitzt Chemnitz Zwickauer Straße stadtauswärts vorm Goetheplatz. Tschauitz Richtung Lenz auf der linken Seite in der Haltestelle. Und Görlitz am Weinberg stadteinwärts.
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11: Ich weiß nicht, ob es Ihnen so geht wie bei mir in der Schule. Ich habe dann immer die Minuten gezählt, bis so eine Schulstunde zu Ende war. Und ich kann auch jetzt zu Ihnen sagen, wir sind 60 Minuten näher als in der vergangenen Stunde am Wochenende. Was für eine Erkenntnis. Ultra Fox, Nelly Furtado, Billy Ocean, Erasure und hier die Hooters.

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1: Und Stefan Hilse aus Dresden stellt einen neuen Sachsenrekord auf für den längsten Kassenbon des Landes. 12,40 Meter. Ich habe mich nicht versprochen. 12,40 Meter.
2: Eigentlich wäre der noch länger, aber die Kasse hat dann rumgesponnen, weil es zu viel war, was eingegeben wurde, und mussten abbrechen, zwischenbezahlen, und dann ging es weiter. Es waren ungefähr 10 Einkaufswagen voll. Ja. 12,40 Meter.
1: So, jetzt warten also 500 Euro Sachsen-Rekordprämie auf den Stefan Hilse aus Dresden.
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10: Es kommt gleich Mike und Maggie mit Two Francs. Wir haben Enrique Iglesias und CC Catch auch gleich. Und der gesungene Wetterbericht rollt auch langsam auf uns zu. Vorher gucken wir mal zum normalen Wetterbericht. Viel Sonne, 11 bis 14 Stunden, auch wenn ich gerade in Dresden ein Sonnendefizit habe. Wird gleich wiederkommen. Gibt nur ein paar Schleierwolken über dem Erzgebirge, ein paar Quellwolken. Die lösen sich zum Abend wieder auf. Dazwischen kriegen wir 24 bis 25 Grad im Erzgebirge. Na, zum Teil nur so um 17 Grad. Durchschnaufen heute.
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10: Ah, da scheint die Sonne schon wieder. Wir gucken auf die Straßen. Hitradio RTL meldet A4 Dresden Richtung Görlitz zwischen Dreieck Dresden Nord und Hermsdorf. Vorsicht, Spanngurte auf der Fahrbahn. Görlitz Richtung Dresden zwischen Salzenforst und Uhes 3 Kilometer Stau. Die A9 Leipzig Richtung Berlin zwischen Schkeuditzer Kreuz und Wiedemar 2 Kilometer Stau. A14 Dresden Richtung Leipzig, hier nochmal zwischen Leisnig und Mutschen, Spanngurte auf der Fahrbahn. A72 Zwickau Richtung Chemnitz zwischen Chemnitz Süd und Kreuz Chemnitz 3 Kilometer Stau. Die B183 zwischen Reibitz und südliche Belaune, Vollsperrung in beiden Richtungen. Und André meldet noch Rodewisch, Kreuzung B94, B169, hier hat ein LKW Getreide verloren, aufpassen. Es blitzt Schauitz Richtung Lenz, auf der linken Seite in der Haltestelle versteckt, Görlitz am Weinberg statt einwärts und die B93 Zwickau statt auswärts Richtung Mosel, Glauchau an der Schallschutzmauer.
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Mike und Maggie mit Tour France. Hitradio RTL ist hier. Wir haben es 11:45. Wir sind mit großen Schritten auf dem Weg ins Wochenende und pünktlich zum Wochenende gibt es bei uns immer was ganz Besonderes. Es gibt den gesungenen Wetterbericht von unserem Christian Bieselt. Heute Abend 19 Uhr wieder Sendung ohne Namen. Bis dahin vertreiben wir uns die Zeit mit seinem Wetter. Heute macht er, glaube ich, Urlaub in Hoyerswerda.

0: passieren Scheibensee, den Bernsteinsee, Neuwiesnersee, alles sehen bis rüber zum Geierswaldersee. Kann man nur sehen, soweit das Holzauge reicht. Das ist doch herrlicher Urlaub, das sind doch Perspektiven. Jetzt hört doch mal auf rumzumeckern, ich nehme euch noch das WLAN weg.
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11: Mit Oliver Heinze, guten Tag. Die Trockenheit der letzten Wochen macht sich langsam auch im Supermarkt bemerkbar. Gemüse ist wegen der knappen Versorgungslage in vielen Fällen teurer geworden, das berichten Marktbeobachter. Besonders betroffen sind Gurken, Paprika, Salat und Kohl. Tomaten und Zucchini sind dagegen günstiger. Auch bei Obst überwiegen niedrigere Preise als im Vorjahr. Pommes werden laut den Experten in nächster Zeit erstmal kürzer ausfallen. Das neue Schuljahr steht vor der Tür und passend dazu gibt es gute Nachrichten aus Sachsens Schulen. Rund 95% der Schüler haben im vergangenen Schuljahr ihre Abschlussprüfungen erfolgreich bestanden. Die Bestehensquoten liegen damit auf dem Niveau des Vorjahres. Kultusminister Konrad Clemens spricht von einer weiterhin hohen Qualität an Sachsens Schulen und lobt die Arbeit der Lehrkräfte. Gute Nachrichten kommen aus der Wirtschaft. Deutschland hat im Juni einen neuen Exportrekord aufgestellt. Insgesamt gingen Waren im Wert von rund 140 Milliarden Euro ins Ausland, meldet das Statistische Bundesamt. Thomas Thonfeld berichtet.
12: Die Exporte sind damit den fünften Monat in Folge gewachsen und haben jetzt auch den fast vier Jahre alten Exportrekord übertroffen. Vor allem das Geschäft mit dem europäischen Ausland erweist sich weiter als stabile Säule. Besonders kräftig haben Verkäufe nach Großbritannien zugelegt.
11: Im US-Bundesstaat New Mexico ist ein Urteil gefallen, das sich auch europäische Verbraucherschützer genau anschauen dürften. Der Facebook-Mutterkonzern Meta muss mehr als eine halbe Milliarde Dollar Strafe zahlen. Das Gericht sieht die psychische Gesundheit von Kindern durch die auf Abhängigkeit getrimmte Plattform gefährdet und verlangt strengere Nutzungsbegrenzungen für Minderjährige. Sachsen soll eine landesweite Katzenschutzverordnung bekommen. Das fordert erneut die linken Fraktionschefin Susanne Schaper. Freigänger sollen ab 6 Monaten zwingend kastriert, gekennzeichnet und registriert werden. Nach Angaben der Fraktion leben im Freistaat bis zu 100.000 herrenlose Katzen. Dazu kommen mehr als 160.000 nicht kastrierte Tiere aus Haushalten. Außerdem verlangt die Linke mehr Geld für Kastrationen und Unterstützung für Menschen mit geringem Einkommen. Morgen ist übrigens Weltkatzentag.
13: Ja, da freut sich die Hundeschar schon drauf. Aber ich glaube, Katzen sind sowieso Schneller als Hunde, deswegen gibt's auch kein Problem. Wir gucken zum Sachsenwetter. Viel Sonne heute über unseren Köpfen, ein paar Schleierwolken und im Erzgebirge ein paar Quellwolken. Die sind alle harmlos und die verdünnisieren sich zum Ende des Tages auch wieder. Dazwischen haben wir 24 bis 25 Grad. Die Nacht dann klar bis gering bewölkt und trocken, in den Flusstälern stellenweise Nebel und Tiefstwerte 13 bis 9 Grad. Und morgen schöner Samstag, sonnig und trocken, 20 bis 28 Grad.
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13: Hitradio RTL meldet A4 Dresden Richtung Chemnitz zwischen Dreieck Dresden West und Wilsdruff 1 Kilometer Stau. Görlitz Richtung Dresden zwischen Salzenforst und Burkau 3 Kilometer Stau. Die A14 Dresden Richtung Leipzig zwischen Leisnig und Mutschen. Vorsicht, Spanngurte auf der Fahrbahn. A72 Zwickau Richtung Chemnitz zwischen Stolberg Nord und Kreuz Chemnitz 5 Kilometer Stau. Und die B183A zwischen Reibitz und südliche Velaune in beiden Richtungen Vollsperrung. Es blitzt Tschauitz Richtung Lenz auf der linken Seite in der Haltestelle. Görlitz am Weinberg statt einwärts. Und die B93 Zwickau statt auswärts Richtung Mosel an der Schallschutzmauer.
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13: Ich habe hier Karat, ich habe Bryan Adams, Sam Fox, Billie Eilish und das hier sind die Pet Shop Boys und Ranch.

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14: Hitradio RTL, Freitagmittag. Jetzt haben wir es kurz nach 12:30. Gleich gibt's Cyndi Lauper, Rory Williams und The Twins. Und jetzt gibt's das Wetter. Und es ist schön. Viel Sonne. Es gibt mal ein paar Schleierwolken oder über dem Erzgebirge ein paar Quellwolken. Die fallen am Abend in sich zusammen, diese Luschen. Vorher gibt's 24 bis 25 Grad. Im Erzgebirge so um 17 Grad. Die Nacht dann klar bis gering bewölkt und trocken, in den Flusstälern stellenweise ein bisschen Nebel. Uns wird nochmal frischi. 13 bis 9 Grad. Dafür morgen wieder schön sonnig und trocken. 20 bis 28 Grad.
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14: Hitradio RTL meldet A4 Dresden Richtung Chemnitz zwischen Dreieck Dresden West und Wilsdruff. 3 Kilometer stockend. Und zwischen Siebenlehn und Hainichen ein Reifen auf der Fahrbahn. Vorsicht! Görlitz Richtung Dresden zwischen Salzenforst und Ohorn. 5 Kilometer Stau. Und A72 Zwickau Richtung Chemnitz zwischen Stolberg Nord und Kreuz Chemnitz. 6 Kilometer Stau. Es blitzt B93 Zwickau stadtauswärts Richtung Mosel an der Schallschutzmauer. Ortslage Kupritz Richtung Pomritz am Kuhstall. Hier lauert ein grauer Caddy. Und Leipzig die Raiffeisenstraße Richtung Grünau. Tempo 30 hier am Ortseingang.
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0: Shibab, Cyndi Lauper, Hit Radio RTL, Freitag, Mittag, 12:45, gleich gibt's Gareth Gates, Any One of Us. Und einer von uns hatte sie, die quasi Rolle zu Hause, den längsten Kassenzettel in Sachsen.
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0: Ich weiß nicht, ob man sich das vorstellen kann, aber 12,40 Meter, das ist relativ lang. Das ist richtig lang. Das ist der Hitradio RTL Sachsen-Rekord zum längsten Kassenzettel Sachsen. Und 12,40 Meter ist, ja, für Sie mal zum Vergleich, so hoch wie ein vierstöckiges Haus in etwa. Bei Stefan Hilser aus Dresden ist es aber eben die Länge des Kassenzettels.
2: Ja, wir haben gestern gemessen. Der ging zweimal den Flur hoch und runter. Es sind 12 Meter und 40 Zentimeter.
0: Wie lange hat Stefan denn da an der Kasse gestanden, bis er fertig war? Hat er für den Kassenzettel gleich eine eigene Tüte bekommen? Oder wie transportiert man sowas? Fragen über Fragen und Katja Möckel aus der Hitradio RTL Morning Show ist auf dem Weg zu Stefan und seinem 12,40 Meter Kassenzettel. Ich bin gespannt. Hier ist Hitradio RTL. Schönen Freitagmittag.

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14: Mit Michael Daub, guten Tag. Nach dem drohenden Vorfall am Leipziger Flughafen hat die Bundesanwaltschaft die Ermittlungen übernommen. Es besteht der Verdacht eines versuchten Sprengstoffanschlags, heißt es. FDP-Verteidigungspolitikerin Strack-Zimmermann vermutet Russland hinter dem Vorfall, wie sie dem Kölner Stadtanzeiger sagt. Gesicherte Erkenntnisse dazu gibt es noch nicht. Außerdem gibt es mehrere Forderungen danach, Drohnenabwehr in Deutschland zentral zu organisieren, beim Innenministerium und der Bundespolizei. Die Fraktionschefin der Linken im Landtag, Susanne Schaper, fordert eine Katzenschutzverordnung für Sachsen. Carsten Kordiski kennt die Einzelheiten dazu.
15: Tiere mit Freigang sollen demnach ab einem Alter von 6 Monaten zwingend kastriert, gechippt und registriert werden. Damit will die Linke verhindern, dass sich herrenlose Katzen weiter unkontrolliert vermehren. Im Freistaat leben nach Angaben der Fraktion bis zu 100.000 Streuner. Hinzu kommen mehr als 160.000 nicht kastrierte Freigänger aus Haushalten. Schaper fordert, dass das Land mehr Geld für Kastrationen bereitstellt und Menschen mit geringem Einkommen bei den Kosten unterstützt. Morgen ist übrigens Weltkatzentag.
14: In Deutschland ist vergleichsweise wenig Falschgeld im Umlauf, das sagte Bundesbankvorstand Lienenkämper. Rein rechnerisch entfallen im Jahr 7 falsche Banknoten auf 10.000 Einwohner. Im ersten halben Jahr wurden etwa 30.000 Euro Banknoten aus dem Verkehr gezogen. Besonders beliebt bei Fälschern sind 50 und 20 Euro Banknoten. Das sind gute Nachrichten für die medizinische Versorgung auf dem Land in Sachsen. Laut einer Umfrage im Auftrag der Techniker Krankenkasse ist der medizinische Nachwuchs im Freistaat durchaus bereit, sich später niederzulassen und das auch außerhalb der großen Städte. Generell können sich 71% der angehenden Mediziner eine eigene Praxis vorstellen. Für nur 19% der Studis kommt ein Standort auf dem Land gar nicht in Frage. 8% lehnen es kategorisch ab. In Budapest sind die Überreste zweier deutscher Wehrmachtssoldaten aus dem Zweiten Weltkrieg entdeckt worden, nach mehr als 80 Jahren im Schlamm der Donau. Das extreme Niedrigwasser hat auch ein altes Wehrmachtsmotorrad freigelegt. Zwei gut erhaltene Erkennungsmarken sollen nun helfen, die Soldaten zu identifizieren. Budapest war Anfang 1945 Schauplatz erbitterter Kämpfe.
16: So, wir gucken zum Sachsenwetter. Das sieht gut aus. Das ist das ganze Wochenende schön und heute mal ein bisschen frischer. Aber dafür viel Sonne, 24, 25 Grad, mal ein paar Schleierwolken. Erzgebirge bietet mal ein paar Quellwolken an. Alles harmlos, bleibt trocken und am Abend klart's wieder auf. Die Nacht klar bis gering bewölkt und trocken in den Flusstälern. Stellenweise Nebel und Tiefstwerte 13 bis 9 Grad. Ja, und morgen sonnig und trocken, 20 bis 28 Grad.
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16: Hitradio RTL meldet. A4 Dresden Richtung Chemnitz zwischen Siebenlehn und Berbersdorf. 1 Kilometer Stau. Zwischen Siebenlehn und Hainichen hier ein Unfall. Der Rettungshubschrauber im Einsatz. Die Autobahn im Moment gesperrt. Görlitz Richtung Dresden zwischen Salzenforst und Ohorn. 7 Kilometer stockend. Berlin Richtung Leipzig auf der A9 zwischen Wiedemar und Schkeuditzer Kreuz. Verlorene Ladung, hier ein Unterlegkeil. Und die A72, Zwickau Richtung Chemnitz, zwischen Stolberg Nord und Kreuz Chemnitz, 8 Kilometer Stau. Es blitzt B93, Zwickau stadtauswärts Richtung Mosel, an der Schallschutzmauer, Ortslage Kupritz Richtung Pomritz am Kuhstall und Leipzig Raiffeisenstraße Richtung Grünau, hier in der 30er-Zone am Ortseingang.
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16: Kurz nach 1, Freitag, da macht doch wohl jeder seins, oder? Ich bin bei Ihnen auf dem Weg ins Wochenende. Nächste Stunde starten wir uns 80er-Wochenende und bis dahin vertreiben wir uns hier noch die Zeit. Haben Sie Interesse an Police, Lady Gaga, Cook Robin, Enigma und Alan Parsons Project? Sehr gut. Wenn nicht, ja, dann kann ich Ihnen auch nicht helfen.

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1: Katja Möckel und Uwe Fischer und ich bin nur noch baff. 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Wir hatten eigentlich schon klare Favoriten mit Zetteln von unglaublichen 5 Metern.
2: Ja, da haben wir gedacht, das ist jetzt ist Ende.
1: Na klar, aber dann kam er, sah und siegte.
3: Hier ist der Stefan. Es sind 12 Meter und 40 Zentimeter. Ein durchgängiger, ausgedruckter Kassenzettel, verschiedene Artikel. Und das haben wir im Kick geholt, weil dort alles 27 Cent mal im Angebot war und haben gleich fürs ganze Jahr für alle Geschenke.
1: Stefan Hilse aus Dresden holt sich also den Hitradio RTL Sachsen-Rekord für den längsten Kassenbon mit 12,40 Metern. Prämie für ihn 500 Euro.
2: Ja, und als nächstes suchen wir dann die Fernbeziehung mit der größten Distanz. 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
9: Hier ist gerade RTL, 13:30 Uhr, Freitagnachmittag. Gleich gibt's echt, du trägst keine Liebe in dir. Wir haben Glenn Medeiros und Blue System gibt's auch noch und wir haben auch schönes Wetter. 11 bis 14 Sonnenstunden heute für uns alle hier. Nur ein paar Schleierwolken und im Erzgebirge mal ein paar Quellwolken am Nachmittag. Alles harmlos, kommt kein Regen raus. 24 bis 25 Grad kriegen wir. Die Nacht dann klar bis gering bewölkt und trocken in den Flusstälern. Stellenweise bisschen Nebel, Tiefstwerte 13 bis 9 Grad. Ja, und morgen sonnig und trocken, 20 bis 28 Grad.
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9: Hitradio RTL meldet A4 Chemnitz Richtung Dresden zwischen Frankenberg und Hainichen. Vorsicht, hier ein Auspuff auf der Fahrbahn. Dresden Richtung Chemnitz zwischen Siebenlehn und Werbersdorf, 3 Kilometer Stau. Die A4 Görlitz Richtung Dresden zwischen Salzenforst und Uhüst, 4 Kilometer Stau. A9 Berlin Richtung Leipzig zwischen Wiedemar und Schkeuditzer Kreuz, Vorsicht, verlorene Ladung, hier liegt ein Unterlegkeil. Probleme auch auf der A14 Dresden Richtung Leipzig zwischen Döbel Nord und Leisnig. Unfall, die Autobahn Richtung Leipzig im Moment voll gesperrt. Hier gibt es natürlich Stau. Stau auch auf der A72 Zwickau Richtung Chemnitz zwischen Stolberg Nord und Kreuz Chemnitz, 10 Kilometer. Es blitzt Leipzig, Raiffeisenstraße Richtung Grünau, Tempo 30 am Ortseingang. Dann die Prager Straße stadtauswärts an der Alten Messe und Görlitz Zittauer Straße.
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Eine Ode an die Liebe. Nichts ändert meine Liebe zu dir. Nothing's gonna change my love for you. Glenn Medeiros auf Hitradio RTL. Sie wissen, wir lieben auch ganz, ganz viele Sachen. Vor allem lieben wir die 80er. Deswegen geht's ab 14 Uhr steil. 80er Wochenende hier auf Hitradio RTL. 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
4: Mit Michael Daub, guten Tag. Nach dem Drohnenfund am Flughafen Leipzig-Halle fordert Sachsens Innenminister Armin Schuster Konsequenzen. Der CDU-Politiker spricht sich für einen besonders geschützten Sicherheitsbereich am Flughafen aus, ähnlich wie an den Flughäfen Frankfurt oder Köln-Bonn. Außerdem müsse der Schutz kritischer Infrastruktur insgesamt ausgebaut werden, etwa für Flughäfen, Energieversorgung oder den Mikroelektronikstandort Dresden. Auch einen stärkeren Einsatz der Bundeswehr oder neue Befugnisse für die Bundespolizei bei der Drohnenabwehr bringt Schuster ins Gespräch. Heute ist der internationale Tag des Bieres. Die Branche in Sachsen hat aber wenig Grund zum Feiern. Laut Statistischem Bundesamt ist die Zahl der Brauereien im vergangenen Jahr leicht zurückgegangen, und zwar auf 83 Betriebe. Das sind 2 weniger als 2024. Grund für die Entwicklung sind vor allem die stark gestiegenen Kosten bei gleichzeitig sinkenden Absatzzahlen. Ein Beispiel aus Zwickau: im März dieses Jahres hatte die Mauritius-Brauerei Insolvenz angemeldet, führt den Betrieb aber vorerst fort. Im Supermarkt sind die ersten Folgen der Trockenheit zu spüren. Bestimmte Gemüsesorten sind teurer geworden, zum Beispiel Salat, Gurken, Paprika, Brokkoli, Blumenkohl oder Kohlrabi. Aber es gibt auch Ausnahmen, etwa durch Tomaten und Zucchini, die im Vergleich zum Vorjahr günstiger sind. Das trifft auch auf Obst zu. Das kommt häufig aus dem Ausland. Äpfel stammen noch aus der Vorjahresernte. Die deutschen Exporte sind im Juni den 5. Monat in Folge gestiegen. Zuletzt wurden Waren im Wert von mehr als 139 Milliarden Euro ins Ausland gesendet. Das meldet das Statistische Bundesamt. Wichtigster Einzelmarkt bleiben die USA mit mehr als 12 Milliarden Euro. Die Exporte nach China sind dagegen leicht zurückgegangen auf 6,2 Milliarden Euro. In Nordsachsen könnten schon bald seltene Erden gefördert werden. Ein Projekt in Delitzsch hat nun eine erste Hürde genommen. Das sächsische Oberbergamt hat der Hays Resource GmbH eine Explorationslizenz für das Gebiet erteilt. Damit könne nun der Betriebsplan für konkrete Untersuchungsmaßnahmen vorangetrieben werden. Das schreibt die LVZ. Das Unternehmen hofft, dort perspektivisch etwa Lanthan und Neodym abbauen zu können. Metalle, die etwa in der Produktion von Smartphones und Elektroautos, aber auch in der Windkraft oder Robotik zum Einsatz kommen.
5: Hier kommt erstmal das Sachsenwetter zum Einsatz. Viel Sonne, Höchstwerte 24, 25 Grad, im Erzgebirge nicht ganz so. Da ist schon mal bei 17 Grad Schluss, wenn es ein bisschen im Schatten liegt. Am Abend klart es dann wieder auf, die paar Schleierwolken und Erzgebirge, ein paar Quellwolken, die kommen. Die Nacht dann klar bis gering bewölkt und trocken. Die Flusstäler stellenweise mit Nebel und Tiefstwerte 13 bis 9 Grad. Morgen wird schön, sonnig und trocken, 20 bis 28 Grad. Wenn wir am Sonntag mal gucken wollen, am Morgen noch Wolken, danach sonnig und trocken, 23 bis wieder 34 Grad.
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5: Hitradio RTL meldet: A4 Görlitz Richtung Dresden zwischen Salzenforst und Ohorn, 6 Kilometer Stau. A9 Berlin Richtung Leipzig zwischen Wiedemar und Schkodditzer Kreuz, verlorene Ladung, immer noch der Unterlegkeil, Vorsicht. A13 Dresden Richtung Berlin zwischen Großreschen und Bronco, 2 Kilometer Stau. Dresden Richtung Leipzig auf der A14, größeres Problem zwischen Döbeln Nord und Leisnig, hier 3 Kilometer Stau und leider Vollsperrung Richtung Leipzig nach Unfall. Und A72, Zwickau Richtung Chemnitz, zwischen Stolberg Nord und Kreuz Chemnitz, 10 Kilometer Stau. Es blitzt Leipzig, Prager Straße, stadtauswärts an der Alten Messe, in Görlitz, Zittauer Straße und die B99 am Weinberg, stadteinwärts.
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5: So, na dann wollen wir mal. Wochenende ist kurz nach 2. Wir steigen ein. Kylie Minogue, Alpha Will und Joachim Witt.

Ich muss wirklich sicher sein, singt sie hier. Got to be a certain. Kylie Minogue. Ja, sie ist sich sicher. Macht gute Musik. In den 80ern großer Star gewesen. Und wir sind in den 80ern gelandet. 80er Wochenende auf Hitradio RTL. Es ist Freitag, es ist 14:15 Uhr. Ich bin schon mal vorgegangen ins Wochenende. Sie kommen dann hoffentlich zeitnah nach. Und wünschen sich vorher noch ihren Lieblings-80er. Wie gewohnt, Sprachnachricht per WhatsApp an die 0351. 5000, 2000 und an diesem Wochenende, ich sag's gern nochmal, unter allen, die mitmachen, gibt's mehrfach eine JBL Go 5 zu gewinnen, so eine Bluetooth-Box, die digitalen Sound überall mit ihnen mitnimmt und sie damit versorgt. 0351 5000, 2000, 80er Wochenende, hier ist der Radio RTL.

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7: Hier ist das Radio RTL, 2:30 am Freitagnachmittag. Ich finde, wir sollten Wochenende machen. Vorher gucken wir zum Wochenendwetter. Das ist fein. Am Freitagnachmittag ist es schön. Es gibt viel Sonne. 24, 25 Grad. Da, wo Wolken sind, die können wir vernachlässigen. Die haben nichts, nicht mal Regen. Am Abend klart es wieder auf. Die Nacht dann klar bis gering bewölkt und trocken. Die Flusstäler stellenweise mit Nebel. Und das bei Tiefstwerten 13 bis 9 Grad. Morgen sonnig und trocken, 20 bis 28 Grad. Schöner Tag.
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7: Hitradio RTL meldet A4 Dresden Richtung Chemnitz zwischen Chemnitz Ost und Chemnitz Mitte. 5 Kilometer Stau. Görlitz Richtung Dresden zwischen Salzenforst und Burkau. 8 Kilometer Stau. Die A9 Berlin Richtung Leipzig zwischen Wiedemar und Schkeuditzer Kreuz immer noch der Unterlegkeil. Aufpassen. Dresden Richtung Leipzig auf der A14 zwischen Döbeln Nord und Leisnig. 4 Kilometer Stau. Und A72 Zwickau Richtung Chemnitz zwischen Stolberg Nord und Kreuz Chemnitz. 10 Kilometer Stau. Es blitzt Görlitz B99 am Weinberg statt einwärts und Dresden die Sternstraße.
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7: So, der wünscht einen schönen Freitagnachmittag. Howard Jones gleich mit What is Love im 80er-Wochenende. Der Boss mit Born in the USA. Und Nadine macht mal hier einen Anfang.
12: Hallo, liebes Hit-RTL-Team. Ich würde mir gerne den Hit Sempre Sempre zum 80er-Wochenende wünschen. Habt alle ein schönes Wochenende.

0: Howard Jones. What is love? Was ist Liebe? Naja, kriegen wir schon noch raus. Und wenn nicht, ist auch nicht so schlimm. Wir haben schöne Musik dafür. Es ist 2:45 Freitagnachmittag, 80er Wochenende hier auf Hitradio RTL. Und wir kümmern uns auch so ein bisschen um Ihr Wochenende. Was könnte man denn so anstellen? Ich habe mir Mühe gegeben, dass ich genauso schöne Tipps raussuche, wie das sonst die Kollegin macht. Ich könnte anbieten, das ganze Wochenende, ab heute 18 Uhr. Ich hoffe, ich spreche es richtig. Kornerstrofer Schissen. Ist ein schönes Volksfest, sollte man hingehen. Heute 18 Uhr geht's los mit Blaskapelle, mit Schützenkönig, mit DJ und allem. Und das Ganze dann in Kronerstorf bis zum Sonntagabend, dann Abschluss mit Feuerwerk. Freibad in Plauen, Haselbrunn, feiert morgen auch, 100-jähriges Jubiläum. Da gibt's für die Kids ganz, ganz tolle viel. Schöne Party von etwa 10:30 bis 15 Uhr, danach noch Sommerkino. Und wenn Sie mögen, am Wochenende ist auch Mittelalterspektakel auf Burg Stolpen. Die haben jetzt sogar einen lebensechten Drachen. Der hat sich auf der Burg einquartiert und der soll den Schatz der Elfen schützen. Wenn Sie da mal vorbeischauen wollen und dem Drachen vielleicht eins auf die Nase hauen wollen, ich weiß es nicht, gucken Sie mal vorbei. Mittelalterspektakel auf Burg Stolpen. Und bei uns, na klar, 80er-Wochenende, das ganze Wochenende. Hier wünscht Jenny.
1: Ich wünsche mir zum 80er-Wochenende von Annika Japanese Boy. Ich grüße damit ganz lieb meinen Opa aus Neuplanitz. Euch allen zusammen ein schönes Wochenende.
0: Das wünschen wir auch und Ihren Wunsch nehmen wir gerne noch. 0351 5000 2000.

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7: Mit Michael Daub, guten Tag. Nach dem Drohnenfund am Flughafen Leipzig-Halle fordert Sachsens Innenminister Armin Schuster Konsequenzen. Nathalie Feigl, was genau will der Minister?
8: Der CDU-Politiker spricht sich für einen besonders geschützten Sicherheitsbereich am Flughafen aus. Ähnlich wie an den Flughäfen Frankfurt oder Köln-Bonn. Außerdem müsse der Schutz kritischer Infrastruktur insgesamt ausgebaut werden. Etwa für Flughäfen, Energieversorgung oder den Mikroelektrikstandort Dresden. Auch einen stärkeren Einsatz der Bundeswehr oder neue Befugnisse für die Bundespolizei bei der Drohnenabwehr bringt Schuster ins Gespräch.
7: Das Betreten von Waldgebieten in Rathen, Lohmen, Rathewalde und Hohnstein ist ab sofort verboten. Nach dem schweren Unwetter vor einer Woche bestehe durch instabile Bäume weiter eine akute Gefahr für Leben und Gesundheit, so das Landratsamt Sächsische Schweiz-Osterzgebirge. Eine entsprechende Allgemeinverfügung wurde erlassen. Danach ist Betreten, Wandern, Radfahren und Reiten in den gesperrten Waldflächen strikt untersagt. Verstöße können mit Bußgeldern von bis zu 10.000 Euro geahndet werden. In Budapest sind die Überreste zweier deutscher Wehrmachtssoldaten aus dem Zweiten Weltkrieg entdeckt worden. Nach mehr als 80 Jahren im Schlamm der Donau. Das extreme Niedrigwasser hat auch ein altes Wehrmachtsmotorrad freigelegt. Zwei gut erhaltene Erkennungsmarken sollen nun helfen, die Soldaten zu identifizieren. Budapest war Anfang 1945 Schauplatz erbitterter Kämpfe. Die Menschen in Thailand sind aktuell von einer Amok-Tat an einer Schule geschockt. Die Tat passierte auf einem Campus nördlich der Hauptstadt Bangkok. Wie verschiedene Medien berichten, starben hier mindestens 6 Lehrer und Mitschüler. Außerdem ist von mehr als 20 Verletzten die Rede. Der mutmaßliche Täter, ein 14-jähriger Schüler, soll vorher seine Großeltern erschossen haben. Sachsen soll eine landesweite Katzenschutzverordnung bekommen. Das fordert die Chefin der linken Fraktion im Landtag, Susanne Schaper. Freigänger sollen ab 6 Monaten zwingend kastriert, gekennzeichnet und registriert werden. Nach Angaben der Fraktion leben im Freistaat bis zu 100.000 herrenlose Streuner. Dazu kommen mehr als 160.000 nicht kastrierte Tiere aus Haushalten. Außerdem verlangt die Linke mehr Geld für Kastrationen und Unterstützung für Menschen mit geringem Einkommen. Morgen ist übrigens Weltkatzentag.
9: Der Blick zum Sachsenwetter ist ein schöner. Es gibt viel Sonne am heutigen Freitagnachmittag, 24, 25 Grad. Die Nacht dann klar bis gering bewölkt, trocken. Die Flusstäler stellenweise mit ein bisschen Nebel. Uns wird doch frisch, 13 bis 9 Grad. Dafür morgen wieder sonnig und trocken, 20 bis 28 Grad.
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9: Hitradio RTL meldet A4, Chemnitz Richtung Dresden, zwischen Siebenlehn und Wilsdruf, 4 Kilometer Stau. Zwischen Dreieck-Nossen und Wilsdruf-Unfall, die Autobahn Richtung Dresden im Moment gesperrt. Dresden Richtung Chemnitz, zwischen Chemnitz-Ost und Chemnitz-Mitte, 3 Kilometer Stau. Vorsicht auf der A13, Berlin Richtung Dresden, zwischen Radeburg und Marsdorf, Gefahr durch eine Plane auf der Fahrbahn. A14 Dresden Richtung Leipzig, zwischen Döbeln-Nord und Leisnig, 3 Kilometer Stau. Und die A72, Zwickau Richtung Chemnitz, zwischen Stolberg-Nord und Kreuz-Chemnitz, 10 Kilometer Stau. Aktuelle Blitzer, Görlitz B99 am Weinberg stadteinwärts und Dresden die Sternstraße.
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9: Wir wünschen schönen Freitagnachmittag. Kurz nach drei haben wir es. Wir waren die ganze Woche auf der Suche nach einem neuen Sachsen-Rekord. Es ging um Sachsens längsten Kassenzettel. Ich glaube, wir haben ihn gefunden. Uwe und Katja sind auch schon unterwegs. Werden dann gleich mal rüberschalten. Gazebo, Aha und Susan Vega gibt's vorher.

0: Gazebo, I like Chopin, oh ja. Babys Gang haben wir gleich mit Happy Song und happy ist, glaube ich, heute an diesem Freitagnachmittag auch jemand.
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0: Sachsenrekorde. So, wir waren auf der Suche und wir haben gefunden. Es ging um Sachsens längsten Kassenzettel in den Hitradio RTL Sachsenrekorden. Und wir sind fündig geworden. Ich hätte nicht gedacht, dass es so viel wird. Also 5 Meter hätte ich gesagt, ja, okay, keine Ahnung, aber 12,40 Meter für einen Kick-Großeinkauf. Wir schalten mal rüber zu Stefan Hilse.
2: So, das stimmt, super. Mirko, wir sind gerade beim neuesten Sachsen-Rekorder, beim Stefan Hilse in Dresden. Sag mal hallo.
3: Ja, hallo, grüß dich.
2: Und vor uns liegt das Objekt der Begierde, aber noch zusammengerollt.
4: Ja, aber es scheint echt zu sein, wirklich.
3: Es ist echt, ja.
2: 12,40 Meter, werden wir ausmessen, wir werden dann Vollzug melden. Aber ja, Stefan wollte gerade erzählen, was das überhaupt für ein Einkauf war.
3: Ja. Und zwar, ich brauchte einen kleinen Stecker für irgendwas, weiß ich jetzt gar nicht mehr, irgendwie fürs Handy oder so. Und da dachte ich zu meinem Schatz, nee, so, lass uns doch schnell mal zu Kick gehen. Ne? Wir waren einkaufen, lass uns doch mal reingehen, die haben solche kleinen Sachen. Und da haben wir gesehen, dass dort viele, viele Artikel so für 27 Cent angeboten wurden. Auch so Deko, Weihnacht und Ostern.
2: Rabattaktion.
3: Ja, so ähnlich, genau, es muss halt raus. Und alles, was raus muss, das sind wir zu haben. Ja, und da haben wir uns gedacht, da können wir ja gleich mal zuschlagen, ne, fürs ganze Jahr, Geschenke einkaufen, so kleine Nettigkeiten zu Ostern, Weihnachten, Kindergeburtstag, was also gibt, ne, für uns.
2: Katja, verfehlst du dich nicht?
4: ich suche den Anfang.
3: Und ja, dann
2: was. Was war denn das für ein Berg an Sachen dann am Ende?
3: Alles. Also wir hatten von Weihnachtsdekoartikeln kleinere Sachen bis größere Sachen, kleine Aschenbecher. Wir
2: drei
3: hatten
2: Einkaufswagen voll?
3: Mehr.
2: Wie viel?
3: 10 bestimmt.
4: Hier?
3: 10 bestimmt.
4: Ja. LED-Christbaumkugel steht hier drauf. Ja.
2: Wie lange habt ihr da an der Kasse gestanden, wenn ich mal fragen darf?
3: 5 Stunden waren es, glaube ich.
2: Wie viel?
3: 5 Stunden?
4: Nein!
3: Glaube ich, 4 bis 5 Stunden. Zweimal Kasse neu starten und 3 haben abkassiert. Und dann haben wir noch einen Strafzettel draußen gekriegt, weil wir zu lange vor dem Kick gestanden haben.
2: Und darf ich noch fragen, was die Kundschaft, die hinter euch in der Schlange stand, dazu gesagt hat?
3: Die waren
2: hat?
3: Nicht so begeistert, nee.
2: Also Morddrohung gab es aber nicht.
3: Nee, gab es nicht, aber wir mussten dann leider mal abbrechen und eine Zwischensumme bezahlen und dann waren die anderen dran. Deswegen hat man hier so ein Glück, dass die Rolle voll war, dass keiner hinter uns stand und dass das System gilt.
4: Aber ich sag mal, für so einen langen Kassenzettel nur 222,56.
3: Ja, wir sind halt zwei Sparfüchse.
2: So, das vermessen wir jetzt mal. 12,40
3: Euro.
2: 12,40 Meter. Ja. Wenn das stimmt, gibt es die 500 Euro. Hast du das Geld dabei?
4: Ich guck mal.
2: 500 Euro.
3: Hier unten ist eine Sparkasse.
2: Sachsen-Gott-Prämie für Stefan Hilse. Bis nachher, Mirko. Wir melden uns.
0: Dankeschön, ihr zwei. Und Dankeschön natürlich auch an den Stefan. 12,40 Meter ist Sachsen-Rekord. Es ist Sachsens längster Kassenzettel. Aktuell geht es aber auch schon weiter. Vielleicht können Sie mal überlegen, ob das was für Sie ist. 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Und jetzt ein bisschen fröhliche Musik. Babys Gang und Happy Song.

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10: Mit Radio RTL mit einem Blick zum Sachsenwetter. Viel Sonne, auch am Freitagnachmittag. 24, 25 Grad gibt's. Wenn es mal ein paar Wolken gibt, die sind zum Abend wieder weg, die Nacht dann klar bis gering bewölkt und trocken. Die Flusstäler stellenweise mit Nebel, Tiefstwerte frischi, 13 bis 9 Grad. Morgen und Sonntag da wieder fein, sonnig und trocken, 20 bis 28 Grad. Morgen, Sonntag mal noch ein paar Wolken am Morgen, danach sonnig und trocken, 23 bis wieder 34 Grad.
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10: So, da gucken wir uns das typische Freitagschaos auf den Straßen mal an. A4 Chemnitz Richtung Dresden, zwischen Berbersdorf und Wilsdruff haben wir 7 Kilometer Stau. Dresden Richtung Chemnitz, zwischen Chemnitz-Glösau und Chemnitz-Mitte 2 Kilometer Stau. Die A13 Dresden Richtung Berlin, zwischen Großräschen und Bronco 3 Kilometer Stau. Und Vorsicht, Berlin Richtung Dresden, zwischen Radeburg und Marsdorf liegt eine Plane auf der Fahrbahn. Die A14 Dresden Richtung Leipzig, zwischen Döbeln-Ost und Leisnig 6 Kilometer Stau. Und Leipzig Richtung Dresden, die Gegenrichtung zwischen Döbeln-Ost und Dreiknossen 4 Kilometer Stau. A17 Dresden Richtung Prag aufpassen, Abfahrt Pirna, Gegenstände in der Abfahrt A38. Halle Richtung Leipzig, zwischen Dreieckhalle Süd und Leuna 2 Kilometer Stau. Unfall in der Baustelle, hier Vollsperrung Richtung Leipzig. Und die A72 drängelt sich auch noch ins Geschehen, Zwickau Richtung Chemnitz, zwischen Stolberg Nord und Kreuz Chemnitz 10 Kilometer Stau. Aktuelle Blitzer A4 Richtung Erfurt zwischen Gera und Hermsdorfer Kreuz, Nempitz auf der Salzstraße und Dresden-Kossebaude, die Dresdner Straße stadtauswärts.
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10: So, der hat auch noch Platz für Ihre WhatsApp-Sprachnachrichten. 0351 5000 2000. Was darf es denn sein zum 80er-Wochenende? Hier wird Spaß gewünscht.
15: Hallo, hier spricht der Hermann aus Wallerstein. Ich wünsche mir den Titel von Markus. Ich will Spaß. Grüße an das Team. Und alle, die zuhören.
10: So, wir grüßen zurück, lieber Hermann. Und du bist nicht alleine mit Markus.
16: Hier ist Tino aus Mittweida. Ich wünsche mir das Lied Ich will Spaß von Markus. Grüße hiermit die Tochter von meinem Gartennachbarn Emily und wünsche ihr alles Gute zu ihrem Geburtstag.

Pearl mit Zeit, die nie vergeht. Nee, ich hab's schon wieder falsch gebrochen. Pearl heißen die ja. War eine DDR-Band, Hitradio RTL, aber die Zeit vergeht. Es ist schon Freitag, es ist 3:15 an diesem Freitagnachmittag. Wochenende noch nicht durchgeplant. Wir könnten ein paar Tipps und Anregungen geben. An diesem Wochenende Schlossparkfest Graupar, Weinabend, Schausteller, also Rummel, Disco und was man noch so braucht. 8. und 9.8. also an diesem Wochenende ist auch in Wünschendorf Dorffest. Und wenn Sie mögen, es ist 16. Kräutertag und 5. Oldtimer-Treffen am Hotel Forstmeister in Schönheide. Auch da könnte man vielleicht mal vorbeischauen. Wenn Sie nicht wollen, dann machen Sie weiter hier mit beim 80er-Wochenende. Hitradio RTL wünscht oder spielt Ihre 80er-Lieblinge. Einfach WhatsApp-Sprachnachricht 0351 5000 2000. Und dann gucken wir mal, ob wir Ihren Wunsch an diesem Freitag oder am Wochenende noch durchkriegen. Alle, die mitwünschen, haben übrigens die Chance auf eine JBL Go 5. Also so ein kleiner Würfel, den man mitnehmen kann. Immer digitaler Sound. Hier ist Blue System.

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4: Mit Michael Daub, guten Tag. Nach dem schlimmen Unwetter vor einer Woche in der sächsischen Schweiz konnte heute in Rathen der Basteiweg wieder freigegeben werden. 4 Forstwirte und ein Ranger waren seit Montag im Einsatz und haben den wichtigen Wanderweg im Nationalpark auf 1,2 Kilometer freigesägt. Sachsens Tourismusministerin Barbara Klepsch.
5: Das, was in der letzten Woche bereits hier schon geschehen ist, an Aufräumarbeiten und da weiß ich, wovon ich spreche, was es bedeutet, in einen Wald zu gehen, wo die Bäume unter Spannung stehen. Also ein großes, großes Kompliment, ein großes Dankeschön, dass wir gemeinsam heute auch einen Wanderweg, einen wichtigen Wanderweg wieder eröffnen können.
4: Klepsch zeigte sich auch zuversichtlich, dass die Felsenbühne Rathen in der nächsten Saison wieder an ihre eigentliche Spielstätte zurückkehrt. Wegen der schweren Unwetterschäden finden die Aufführungen aktuell auf dem Konzertplatz Weißer Hirsch und in der Jungen Garde in Dresden statt. Heute ist der internationale Tag des Bieres. Die Branche in Sachsen hat aber wenig Grund zum Feiern. Laut Statistischem Bundesamt ist die Zahl der Brauereien im vergangenen Jahr leicht zurückgegangen. Und zwar auf 83 Betriebe. Das sind 2 weniger als 2024. Grund für die Entwicklung sind vor allem die stark gestiegenen Kosten bei gleichzeitig sinkenden Absatzzahlen. Wegen der Hitzewellen wird darüber diskutiert, wie man sich künftig besser schützen kann. Der Chef der Bundesärztekammer Reinhardt kritisiert vor allem die Situation in Pflege- und Altenheimen. Dort hätten nur wenige Bewohner überhaupt Zugang zu einer Klimaanlage und das gehe so nicht. Er fordert deswegen sogar eine Diskussion über eine Grundgesetzänderung, unter anderem um zu klären, wer Hitzeschutz künftig bezahlen soll. In Deutschland ist vergleichsweise wenig Falschgeld im Umlauf. Das sagte Bundesbankvorstand Lienenkämper. Rein rechnerisch entfallen im Jahr 7 falsche Banknoten auf 10.000 Einwohner. Im ersten halben Jahr wurden etwa 30.000 Euro Banknoten aus dem Verkehr gezogen. Besonders beliebt bei Fälschern sind 100, 50 und 20 Euro Scheine.
6: Ich bin hier gespannt, wie viele Menschen jetzt sagen, na, dann gehe ich mal zu meinem Farbdrucker. Und machen wir ein paar schöne Scheine. Wir gucken zum Sachsenwetter, das ist auch schön, kostet nichts. 4 Sonne, es gibt 24 bis 25 Grad, es gibt mal ein paar Wolken, die sind alle harmlos, die sind am Abend weg. Die Nacht dann klar bis gering bewölkt und trocken, in den Flusstälern stellenweise Nebel. Und das bei 13 bis 9 Grad, die Tiefstwerte, oder mal ein Jäckchen anziehen. Morgen dann dafür wieder sonnig und trocken, 28 Grad Top-Temperatur.
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6: Hitradio RTL meldet A4 Chemnitz Richtung Dresden zwischen Berbersdorf und Wilsdruf 8 Kilometer Stau. Stau auch in den Umfahrungen die S36 bei Tannberg und die B173 Krumbach. Dresden Richtung Chemnitz zwischen Chemnitz-Glößer und Chemnitz-Mitte 2 Kilometer Stau. A14 Leipzig Richtung Halle zwischen Leipzig Nordost und Schkeuditzer Kreuz Metallteile und Leipzig Richtung Dresden zwischen Nossen Nord und dem Dreieck Nossen 6 Kilometer Stau. Die A72 noch Leipzig Richtung Chemnitz zwischen Kreuz Leipzig Süd und Röther 1 Kilometer und Zwickau Richtung Chemnitz zwischen Stolberg Nord und Kreuz Chemnitz 9 Kilometer Stau. Aktuelle Blitzer A4 Richtung Erfurt zwischen Gera und Hermsdorfer Kreuz, Nempitz auf der Salzstraße und Dresden-Kossebaude die Dresdner Straße stadtauswärts.
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6: Wir wünschen einen schönen Freitagnachmittag. Wir haben gleich Jennifer Rush für Sie, Nena, und den ersten Wunsch, den nächsten für diese Stunde, den ersten für diese Stunde. Nachher. Schalten wir auch gleich nochmal rüber. Bin ganz aufgeregt. Nach Dresden zu unserem Gewinner, zu unserem Sachsen-Rekord-Gewinner. Also hoffentlich ist es. Es wird nachgemessen, ob dieser eine Kassenzettel wirklich 12,40 Meter misst. Wir kümmern uns drum und gleich wissen wir, ob es wirklich so war. Jetzt aber hier der René.
10: Hi Mirko, René aus dem Taxi hier. Grüße. muss gerade an meine Mutter denken, weil die hat gestern einen genialen Flammkuchen gebacken. Mhm. Ja, Flammzeit ist wieder in. Und Flammkuchen, mehr geht nicht. Deshalb, Genesis mit Mama wäre jetzt richtig cool. Heute Abend ist ja bei uns hier Roland Kaiser in der Stadt. Mal ein bisschen Kontrastprogramm wäre genial.

0: Großartige Nummer. If you're ever gonna lose my love, I'll help you find it. Jennifer Rush, Hitradio RTL, kurz nach 16:45. Freitag ist, die Woche ist durch, das ist mal schön, aber ist unser aktueller Sachsenrekord auch durch?
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0: Ah, es ging um Sachsens längsten Kassenzettel, Sachsens längsten Kassenbon, wenn Sie es fein sprechen wollen. Und Stefan Hilse aus Dresden hat gesagt, jo, habe ich zufällig. Ich war bei Kick. Ich habe einmal Kick leer gekauft, habe dafür 300 Euro bezahlt und habe einen Kassenzettel, ein Teil davon, der ist 12,40 Meter. Stimmt diese Zahl? Wir schalten nochmal rüber zu Stefan, denn Uwe und Katja aus der Hitradio RTL Morning Show sind noch fort.
2: Mirko, die Dinge haben sich komplett geändert, aber wir fangen mal vorne an, erstmal tief durchatmen. Also, ja. Hitradio RTL Sachsenrekorde. Wer hat den längsten Kassenzettel? Wir sind beim Stefan Hilse in Dresden. Mhm. Und haben so eben diesen Kassenzettel, der angeblich 12,40 Meter sein soll, aus dem vierten Stock vom Hochhaus runterbaumeln lassen.
3: Ja.
2: Das Ding hat auch gehalten.
4: Aber wir müssen uns korrigieren.
2: Sag du selber, komm, gib zu. Du hast geschummelt, als du sagst, 12,40 Meter.
3: Tatsächlich geschummelt, war gestern ein bisschen stressig. Es sind dann doch 12,92 Meter geworden am Ende.
2: Wir wollen euch applaudieren hören im Studio.
4: Ja. Wir haben es nachgemessen und es sind genau 12,92 Meter.
3: Mit so. Strafziehen, jede Falte rausgebügelt.
2: Jetzt fragt uns doch mal, was wir zum Spaß uns jetzt noch gönnen. Das haben der Stefan und ich nämlich ausgemacht. Katja weiß es noch nicht.
4: Nee, ich weiß es nicht.
2: Wir wickeln dich jetzt gleich als Mumie ein.
4: Ja, ja, super. Genau.
3: Den Spaß machen wir uns, dann lassen wir sie hier stehen.
0: Ich gebe euch zwei noch einen Tipp. Fangt oben an. Nur so. Phil Billy und Phil Collins jetzt. 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
14: Der Blick zum Sachsenwetter um kurz nach 16:30 bleibt ein sonniger Freitagnachmittag. 24, 25 Grad. Wenn es mal eine Wolke gibt an diesem Nachmittag, die ist weg. Am Abend ist die wieder weg. Die Nacht dann klar bis gering bewölkt und trocken. In den Flusstälern stellenweise ein bisschen Nebel. 13 bis 9 Grad die Tiefstwerte. Ja, und morgen schöner Tag, sonnig und trocken. 20 bis 28 Grad.
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14: Hitradio RTL meldet auf jeden Fall Freitagschaos auf den Autobahnen. A4 Chemnitz Richtung Dresden zwischen Berbersdorf und Wilsdruf jetzt 9 Kilometer Stau. Dresden Richtung Chemnitz zwischen Chemnitz-Glößer und Chemnitz-Mitte 2 Kilometer Stau. Die A14 Leipzig-Halle zwischen Gröbers und Halle-Ost. Achtung in beiden Richtungen, hier sind Rehe auf der Fahrbahn. Leipzig Richtung Halle zwischen Leipzig-Nordost und Schkeuditzer Kreuz Metallteile auf der Fahrbahn. Und die A14 Leipzig Richtung Dresden zwischen Nossen-Nord und dem Dreieck Nossen 4 Kilometer Stau. A72 noch Zwickau Richtung Chemnitz zwischen Stolberg-Nord und Kreuz Chemnitz auch ordentlich dicht, 7 Kilometer Stau. Und es blitzt Nempitz-Salzstraße in Dresden-Kossebaude, die Dresdner Straße stadtauswärts und Dresden-Striesener Straße stadtauswärts in Höhe ADAC.
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14: Ja, der hat immer noch Platz für Ihre WhatsApp-Sprachnachricht 0351 5000 2000. Das ist unsere Nummer. Können Sie Ihren Lieblings-80er gerne mal durchrufen. Und unter allen, die mitwünschen, an diesem Wochenende feiner Preis wieder. Gibt so einen kleinen Brüllwürfel. Kein Brühwürfel, sondern einen Brüllwürfel von uns zu gewinnen. Eine JBL Go 5 Box. Die hat digitalen Sound. Egal wo Sie sind, nehmen Sie einfach immer mit. Jetzt nehmen Sie bitte mit Regera, mit No Tengo Dinero, aber mit One of Us. Und was darf es hier sein?
20: Der Uli hier aus Rechter. Ich würde mich freuen, wenn ihr das Lied spielen könnte von Flash in the Pan, Early Morning. Das wäre gut. Danke und super Sendung noch. Bis dahin. Ciao.
14: Na, wenn das gut ist, dann machen wir das.

habe kein Geld. Singen sie hier No Tengo Dinero mit Regera. Passend zum Wetter, bisschen sommerlicher Sound. Apropos Wetter, ich könnte Ihnen jetzt was über das Wetter erzählen. Ich könnte aber auch einfach Christian Biesel bitten, das Wetter einfach nochmal zu singen. Heute, ja, Urlaub in Hoyerswerda.

0: zweite geschlossene Gesellschaft steht. Das ist doch auch mal was Wunderbares. Außerdem gibt's hier einen Scheibensee, einen Bernsteinsee, einen Neuwiesnersee. Alle Seen bis rüber zum Geierswalder See kann man nur Seen sehen. Soweit das Holzauge reicht. Das ist doch herrlicher Urlaub. Das sind doch Perspektiven. Jetzt hört doch mal auf rumzumeckern. Ich nehme euch noch das WLAN weg.
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10: Mit Michael Daub, guten Tag. Nach dem Drohnen

0: Kampfhund am Flughafen Leipzig-Halle fordert Sachsens Innenminister Armin Schuster Konsequenzen. Nathalie Feigl, was genau will der Minister?
1: Der CDU-Politiker spricht sich für einen besonders geschützten Sicherheitsbereich am Flughafen aus. Ähnlich wie an den Flughäfen Frankfurt oder Köln-Bonn. Außerdem müsse der Schutz kritischer Infrastruktur insgesamt ausgebaut werden. Etwa für Flughäfen, Energieversorgung oder den Mikroelektrikstandort Dresden. Auch einen stärkeren Einsatz der Bundeswehr oder neue Befugnisse für die Bundespolizei bei der Drohnenabwehr bringt Schuster ins Gespräch.
0: Das DFB-Bundesgericht hat die Strafe gegen Dynamo Dresden bestätigt. Die Berufung des Vereins wurde zurückgewiesen. Es bleibt bei einer Geldstrafe von rund 91.000 Euro sowie einem Zuschauerteilausschluss. Grund waren die Vorfälle beim Heimspiel gegen Hertha BSC im April. Der K-Block muss damit beim Heimspiel gegen Darmstadt am 16. August geschlossen bleiben. Der Vorsitzende der Verkehrsministerkonferenz Bernd Reiter unterstützt den Vorschlag, das Lkw-Fahrverbot an Sonn- und Feiertagen befristet aufzuheben. Er stammt von Verkehrsminister Bilger. Grund ist das Niedrigwasser in Flüssen. Bernd Reiter ist der Meinung, so könnte die Niedrigwassersituation abgefedert werden. Mittelfristig müsse der Bund aber die Wasserstraßen fitter für solche Situationen machen und entsprechende Schiffe fördern. Im Supermarkt sind die ersten Folgen der Trockenheit zu spüren. Bestimmte Gemüsesorten sind teurer geworden, zum Beispiel Salat, Gurken, Paprika, Brokkoli, Blumenkohl oder Kohlrabi. Aber es gibt auch Ausnahmen, etwa durch Tomaten und Zucchini, die im Vergleich zum Vorjahr günstiger sind. Das trifft auch auf Obst zu. Das kommt häufig aus dem Ausland. Äpfel stammen noch aus der Vorjahresernte. Das sind gute Nachrichten für die medizinische Versorgung auf dem Land in Sachsen. Laut einer Umfrage im Auftrag der Techniker Krankenkasse ist der medizinische Nachwuchs im Freistaat durchaus bereit, sich später niederzulassen und das auch außerhalb der großen Städte. Generell können sich 71% der angehenden Mediziner eine eigene Praxis vorstellen. Für nur 19% der Studis kommt ein Standort auf dem Land gar nicht in Frage und 8% lehnen es kategorisch ab.
2: Wir gucken zum Sachsenwetter. Das war ein schöner Nachmittag, das wird auch ein schöner Abend. Es wird relativ klar werden, die paar Wolken, ja, die verdünnisieren sich da noch. Die Nacht klar bis gering bewölkt, trocken, die Flusstäler stellenweise mit Nebel und Tiefstwerte 13 bis 9 Grad. Dafür wird es ein schönes Wochenende. Sonnig und trocken morgen, 20 bis 28 Grad. Sonntag am Start, zum Morgen ein paar Wolken, danach sonnig und trocken, 23 bis 34 Grad wieder.
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2: Hitradio RTL meldet A4 Chemnitz Richtung Dresden zwischen Berbersdorf und Wilsdruf 8 Kilometer Stau. Dresden Richtung Chemnitz, die Gegenrichtung zwischen Chemnitz-Glösau und Chemnitz-Mitte 1 Kilometer Stau. A14 Leipzig Richtung Dresden zwischen Nossen-Nord und dem Dreieck Nossen 3 Kilometer Stau. Und Zwickau Richtung Chemnitz auf der A72 zwischen Stolberg-Nord und Kreuz Chemnitz 8 Kilometer Stau. Es blitzt Nempitz-Salzstraße in Dresden-Kossebaude auf der Dresdner Straße stadtauswärts und Dresden-Striesener Straße stadtauswärts Höhe ADAC.
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2: Der wünscht einen schönen Freitagnachmittag. Kurz nach 5 haben wir CC Catch gibt's mit Strangers by Night, Peer Line, Happy Children. Und was darf's hier sein?
7: Hallo, liebes Hitradio RTL-Team. Hier ist der André aus Oberschöner. Zum 80er-Wochenende wünsche ich mir von Madonna Into the Groove. Grüße alle Hörer und alle, die mich kennen, und wünsche allen ein schönes Wochenende. Danke, tschüss.

0: Pussycat und Stranger Spanite. Hitrate RTL, 80er Wochenende, Freitag, es war erst noch, wir sind schon mal losgegangen. Sie kommen hoffentlich nach, gleich gibt's Depeche Mode, Shake the Disease. Wir haben Michael Jackson und Thriller. Und jetzt so ein bisschen Wissen zum Mitnehmen. Heute waren es 25 Grad, morgen wären es bis 28 Grad. Aber Sonntag sind wir schon wieder bei bis zu 34 Grad. Da kann man sagen, ja, es ist und es kommt wieder eine Dämse. Und woher dieses großartige Wort nun herkommt, das weiß ein zweites Köpfchen Matthias Traheim.
1: Aha, in 30 Sekunden.
2: So ganz genau geklärt ist es nicht, wo die Dämse nun herkommt, aber es gibt eine recht schlüssige Theorie. Demnach ist das Wort Dämse eine Ableitung von Dampf und Dunst, weil damit ja genau das bei so drückender Hitze passiert. Der Dampf in der feuchten Luft, der steigt auf. Das können wir nicht sehen, aber eben schon spüren. Unser großartiger Kollege Christian Bieselt von der Sendung Ohne Namen, jeden Freitagabend hier auf Hitradio RTL, der hat neulich sogar mal bewiesen, egal wo der Begriff nun wirklich herkommt, er gehört definitiv zu Sachsen. Hier sein kleiner Sprachkurs dazu.
3: Also Dämse. Du musst, als wenn du noch nie Sächsisch geredet hast, die Zunge klein wenig vorn an die obere Kauleiste schieben, den Mund etwas aufmachen und die Unterlippe etwas hängen lassen und dann kriegst du es raus. Dämse.

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19: Hier ist der Radio RTL, kurz nach 5:30. Das Wetter bleibt schön. Es gibt einen fast wolkenlosen Himmel auch an diesem Abend. Es wird in der Nacht aber ein bisschen frischer. 13 bis 9 Grad können wir mal gut durchlüften. Gering bewölkt und trocken dazu. In den Flusstälern stellenweise ein bisschen Nebel. Morgen schön, sonnig, trocken, 20 bis 28 Grad. Und Sonntag am Morgen noch ein paar Wolken, danach sonnig und trocken, 23 bis 34 Grad.
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19: Hitradio RTL meldet A4, Chemnitz Richtung Dresden zwischen Werbersdorf und Wilsdruf, 8 Kilometer Stau. Leipzig Richtung Dresden auf der A14 zwischen Nossen Nord und Dreieck Nossen 1 Kilometer Stau. Dresden Richtung Leipzig zwischen Grimmer und Klinger 1 Kilometer Stau. Hier haben wir zwischen Raststätte Muldental Nord und Klinger einen Unfall auf der linken Spur. Die A38 Halle Richtung Leipzig zwischen Kreuz Leipzig Süd und Leipzig Südost 1 Kilometer Stau. Und A72 Zwickau Richtung Chemnitz zwischen Stolberg Nord und Kreuz Chemnitz 7 Kilometer Stau. Es blitzt Dresden, Striesener Straße, stadtauswärts, Höhe ADAC.
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19: Jetzt mit Tina Turner und The Best, mit Blue System. Der Dieter sagt, sein Bett ist zu groß. Und was hören wir hier?
22: Ja, hallo, hier ist der Dirk von Leipzig. Ich würde mir heute noch ein Lied wünschen von Jawohl, Rendezvous. Grüße ganz lieb noch meine Freundin Hermsdorf, dann die Ines in Leipzig, die Vanessa und Florian in Leipzig. Und habt doch ein schönes Wochenende, macht was, ihr seid spitze.

0: Radio RTL, 80er Wochenende, gleich haben wir es 5:45. Ich bin Mirko, schön, dass Sie dabei sind. Ich habe es am letzten Wochenende schon vermieden, glaube ich, aber an diesem Wochenende komme ich nicht umhin. Es sind schließlich Konzerte Nummer 3 und Nummer 4 der Kaisermania und ich weiß, auch viele werden dort heute wieder hinpilgern und dem Meister frönen. Na gut, okay.
1: Hallo, hier ist der Heike aus Pfaffengrün. Sind auf dem Weg nach Dresden, Kaisermania. Mhm. Und daher wünsche ich mir mal von Roland Kaiser, lieb mich ein letztes Mal. Alle ein schönes Wochenende.
0: Da hat jemand gute Laune. Da wünschen wir viel Spaß beim Konzert. Und hier der Kaiser, lieb mich ein letztes Mal. Mich durchrüttelt und erschüttet es.

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19: Mit Michael Daub, guten Tag. Das DFB-Bundesgericht hat die Berufung von Dynamo Dresden abgelehnt. Der K-Block muss gegen Darmstadt gesperrt werden. Sportreporter Jens Umbreit kennt die ganze Geschichte.
20: Rund 9000 Plätze bleiben im ersten Heimspiel der Saison in 9 Tagen leer. Grund dafür sind die Vorfälle im April beim Heimspiel gegen Hertha BSC. Zu dieser Sperre kommt noch eine Geldstrafe von rund 91.000 Euro. Dynamo prüft das Urteil und wird dann entscheiden, ob noch weitere rechtliche Schritte möglich sind.
19: Das neue Schuljahr steht vor der Tür und passend dazu gibt es gute Nachrichten aus Sachsens Schulen. Rund 95% der Schüler haben im vergangenen Schuljahr ihre Abschlussarbeit

0: Abschlussprüfungen erfolgreich bestanden. Die Bestehensquoten liegen damit auf dem Niveau des Vorjahres. Kultusminister Konrad Clemens spricht von einer weiterhin hohen Qualität an Sachsens Schulen und lobt die Arbeit der Lehrkräfte. Wegen der Hitzewellen fordert der Chef der Bundesärztekammer Reinhardt eine Grundgesetzänderung. Sein Hauptkritikpunkt: in Pflege- und Altenheimen haben nur wenige Bewohner überhaupt Zugang zu einer Klimaanlage und das geht laut Reinhardt so nicht weiter. Über eine Verfassungsänderung soll unter anderem geklärt werden, wer den Hitzeschutz künftig eigentlich bezahlen soll. Nostalgische Nummernschilder liegen in Sachsen im Trend. Über 1 Million Fahrzeuge waren zum Jahresbeginn mit reaktivierten Heimatkennzeichen unterwegs. Von AU für Aue über HOT für Hohenstein-Ernstthal bis NY für Niesky. Seit 2012 dürfen Landkreise eigentlich abgeschaffte Buchstabenkombinationen wieder zulassen. Deutschlandweit sind bereits mehr als 7 Millionen Fahrzeuge mit solchen Altkennzeichen unterwegs. Mit dem Duell zweier Traditionsvereine startet die 53. Saison der zweiten Fußball-Bundesliga. Bochum empfängt zum Auftakt um 20.30 Uhr im Ruhrstadion Hertha BSC und bei der EM im Freiwasserschwimmen hat Isabel Gose Gold geholt. Im Knockout-Sprint sicherte sich die 24-Jährige vom SC Magdeburg Platz 1.
1: Der Blick zum Sachsenwetter heute Abend und in der Nacht. Klar bis gering bewölkt und trocken. In den Flusstälern gibt's in der Nacht stellenweise ein bisschen Nebel. Und es wird doch frischi, 13 bis 9 Grad. Dafür ein schönes Wochenende, was vor uns liegt. Sonnig und trocken, 20 bis 28 Grad. Morgen, Sonntag, starten wir mit Wolken. Danach aber schon sonnig und trocken, 23 bis 34 Grad.
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1: Hitradio RTL meldet: A4 Chemnitz Richtung Dresden zwischen Werbersdorf und Wilstruff 6 Kilometer Stau. A13 Berlin Richtung Dresden zwischen Karlau und Bronco 2 Kilometer Stau. Die A14 Leipzig Richtung Halle zwischen Kleinpösner und Leipzig Ost. Vorsicht, verlorene Ladung, hier liegt Holz. A14 Leipzig Richtung Dresden zwischen Nossen Ost und dem Dreieck Nossen 1 Kilometer Stau. Und Dresden Richtung Leipzig zwischen Grimmer und Klinger 1 Kilometer Stau nach Unfall. A72 Zwickau Richtung Chemnitz zwischen Stolberg Nord und Kreuz Chemnitz 5 Kilometer Stau und Zwickau Richtung Plauen zwischen Zwickau West und Reichenbach. Vorsicht, hier nochmal Gegenstände, ein Reifen auf der Fahrbahn. Es blitzt Dresden-Schriesener Straße stadtauswärts, Höhe ADAC und die B93 Richtung Zwickau, 100er Zone nach der Schallschutzmauer.
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1: Einen schönen Freitagabend. Wie wär's mit Rally Door und Get Closer mit Eddie Grant, Gimme Hope Joanna? Und was haben wir denn hier?
6: Hallo Hitradio RTL, hier ist der Volkmar. Ich wünsche mir Electric Beat Crew mit Gogo. Das ist aus dem Jahre 89, aus der DDR. Und ich grüße alle, die mich kennen.
1: Geht er ab hier.

0: Get Closer. Also komm ein Stück näher. Mit Valerie Daw, Hitradio RTL. Sie kann auch ein bisschen closer kommen. Hier zu unserem Sachsen-Rekord. Haben Sie schon mal einen Kassenzettel gesehen, der, ich muss nochmal genau gucken, 12,92 Meter lang ist. Es ist wirklich ein zusammenhängender Kassenzettel. Den hat eine Kasse ausgespuckt. Und das ist Hitradio RTL Sachsen-Rekord. Sie können sich den Zettel und den Gewinner dazu mal angucken. Bei uns im Netz oder auf Facebook gibt es ein Kassenzettel-Shooting. Und ich hätte nicht gedacht, dass es so lange Kassenzettel gibt. Naja, wir suchen aber auch schon den nächsten Rekord. Geht weiter, wir sind am Start. Und zwar sollten Sie eine Beziehung führen, eine Fernbeziehung geführt haben oder noch führen. Wir suchen neuerlich einen Rekord. Und zwar wollen wir wissen, die Fernbeziehung mit der größten Distanz. Wenn Sie sagen, ja, ich und mein Partner wohnen weit weg auseinander, sind aber trotzdem ganz eng zusammen im Herzen, dann sind Sie vielleicht unser Paar. Gehen Sie ins Netz, hitradio.rtl.de. Wie machen wir weiter?
1: Ich wünsche mir von Leonard Cohen Halleluja und viele Grüße aus Falkenstein.
0: Das war der Uland und der Uland hat nicht Unrecht. Halleluja, Woche ist zu Ende und Halleluja von Leonard Cohen ist sowieso cool.

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5: Gucken wir zum Sachsenwetter. Das wird ein schöner Abend. Das wird irgendwann frischer werden, aber es wird schön, also ohne Regen. Die Nacht gering bewölkt, trocken, die Flusstäler stellenweise dann mit Nebel, Tiefstwerte 13 bis 9 Grad. Morgen, die Sonne nimmt Anlauf, sonnig und trocken, 20 bis 28 Grad. Sonntag am Morgen noch Wolken, dann nimmt die Sonne wieder Anlauf, sonnig und trocken, 23 bis 34 Grad.
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5: Hitradio RTL meldet A4, Chemnitz Richtung Dresden, zwischen Siebenlehn und Wilsdruff, 5 Kilometer Stau. Dresden Richtung Chemnitz, zwischen Frankenberg und Chemnitz Ost, Gegenstände auf der rechten und mittleren Spur, hier Reifenteile. Die A9 Nürnberg Richtung Leipzig, zwischen Eisenberg und Reußig, Gegenstände auf der Fahrbahn, hier haben wir mehrere Fahrräder, Vorsicht bitte. Die A72 Zwickau Richtung Chemnitz, zwischen Chemnitz Süd und Kreuz Chemnitz, 3 Kilometer Stau. Und Zwickau Richtung Plauen, zwischen Zwickau West und Reichenbach, Gegenstände auf der Fahrbahn, auch hier Reifenteile. Es blitzt B93 Richtung Zwickau in der 100er Zone nach der Schallschutzmauer und Bad Muskau am Grenzübergang in der Spielstraße versteckt hinter einem Caddy kurz vor der Brücke.
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0: The Rainbirds mit Blueprints, ihrem größten Hit, waren ja in diesem Jahr auf 40 Jahre Jubiläumstournee. Hier ist das Radio RTL, 80er-Wochenende geht natürlich weiter. Ab 19 Uhr unterbrechen wir allerdings mal kurz, denn, ja, endlich normale Leute. Christian Biesel, Sendung ohne Namen, ab 19 Uhr wieder am Start. Mein Name ist Mirko Jakob. Ich wünsche ein schönes, sonniges Wochenende. Hab natürlich aber auch noch Musik.
1: Jetzt Annette aus Königs Wusterhausen. Ich würde mir gerne für dieses Wochenende Ken Laszlo wünschen mit Tonight. Vielen Dank.

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2: Mit Michael Daub. Nach dem versuchten Drohnenanschlag am Flughafen Leipzig-Halle verschärfen die Behörden massiv die Sicherheit. Auf dem Gelände soll eine spezielle Drohnenabwehr installiert werden. Nach Bildinformationen wurde heute der optimale Standort für die Hightech-Anlage gesucht. Zum Arsenal der Spezialkräfte gehören zum Beispiel Störsysteme für Funksignale, physische Abwehrmittel und spezielle Abfangdrohnen. Nach dem schlimmen Unwetter vor einer Woche in der sächsischen Schweiz konnte heute in Rathen der Basteiweg wieder freigegeben werden. 4 Forstwirte und ein Ranger waren seit Montag im Einsatz und haben den wichtigen Wanderweg im Nationalpark auf 1,2 Kilometer freigesägt. Sachsens Tourismusministerin Barbara Klepsch.
3: Das, was in der letzten Woche bereits hier schon geschehen ist, an Aufräumarbeiten und da weiß ich, wovon ich spreche, was es bedeutet, in einen Wald zu gehen, wo die Bäume unter Spannung stehen. Also ein großes, großes

0: Kompliment, ein großes Dankeschön, dass wir gemeinsam heute auch einen Wanderweg, einen wichtigen Wanderweg wieder eröffnen können.
1: Klepsch zeigte sich zuversichtlich, dass die Felsenbühne Rathen in der nächsten Saison wieder an ihre eigentliche Spielstätte zurückkehrt. Wegen der schweren Unwetterschäden finden die Aufführungen aktuell auf dem Konzertplatz Weißer Hirsch und der Jungen Garde in Dresden statt. Heute ist der internationale Tag des Bieres. Die Branche in Sachsen hat aber wenig Grund zum Feiern. Laut Statistischem Bundesamt ist die Zahl der Brauereien im vergangenen Jahr leicht zurückgegangen, und zwar auf 83 Betriebe. Das sind 2 weniger als 2024. Grund für die Entwicklung sind vor allem die stark gestiegenen Kosten bei gleichzeitig sinkenden Absatzzahlen. Die Trockenheit macht sich jetzt im Supermarkt bemerkbar. Salat, Gurken, Paprika, Brokkoli, Blumenkohl und Kohlrabi sind teurer geworden. Andere Sorten sind dagegen günstiger als im Vorjahr, Tomaten und Zucchini zum Beispiel, aber auch Obst. Der Grund dafür ist, dass Obst häufig aus dem Ausland importiert wird. Äpfel etwa stammen noch aus der Ernte des vergangenen Jahres. Großeinsatz der Polizei bei Bad Düben in einem Waldstück nahe der B183A war am Vormittag ein Sondereinsatzkommando im Einsatz, nachdem Angehörige und Zeugen die Polizei über einen bewaffneten Mann informiert hatten. Dieser war allein unterwegs und konnte von den Einsatzkräften unverletzt gesichert werden. Danach wurde er in ein Fachkrankenhaus gebracht.
2: Ein kurzer Blick aufs Sachsenwetter, das auch trocken bleibt in diesen Tagen. In der Nacht ist es anfangs klar, später ziehen dann vor allem im Westen und Norden einige Wolkenfelder durch. Es bleibt trocken bei 13 bis 11 Grad, im Bergland kann es teilweise auch mal bis 10 Grad runtergehen. Samstag haben wir dann viel Sonne bei nur wenig Wolken, es bleibt trocken bei 19 bis 27 Grad und am Sonntag steigert sich das Ganze nochmal. Es ist zunächst sonnig, am Nachmittag ziehen mehr Wolken auf, am Abend durchaus auch mal etwas stärker bewölkt, es bleibt aber trocken bei 24 bis 34 Grad. Ihr könnt es euch also alle aussuchen.
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2: Ein Blick auf Sachsenstraßen, die A4 Dresden Richtung Chemnitz. Zwischen Frankenberg und Chemnitz Ost haben wir Gegenstände auf der rechten und mittleren Spur. Da liegen Reifenteile. Weiter geht's mit der A14 Dresden Richtung Leipzig. Zwischen Raststätte Muldental Nord und Klinge haben wir einen Unfall auf der linken Spur. Da sind Personen auf der Fahrbahn. Dort gibt's inzwischen schon circa 10 bis 15 Minuten Stau. Dann haben wir noch eine Meldung von der A4 Chemnitz Richtung Dresden. Zwischen Siebenlehn und Wilsdruf haben wir 5 Kilometer Stau, Zeitverlust ca. 11 Minuten. Und eine Meldung von der A13 Berlin Richtung Dresden. Zwischen Karlau und Bronco haben wir 1 Kilometer Stau. Eine Viertelstunde müsst ihr dort einrechnen. Ach ja, eine Meldung haben wir noch von der A72 Zwickau Richtung Chemnitz. Zwischen Chemnitz Süd und dem Kreuz Chemnitz haben wir 3 Kilometer Stau, ca. 10 Minuten Zeitverlust. Blitzer haben wir auch noch, und zwar 2 Stück. Einen auf der B93 Richtung Zwickau in der 100er-Zone nach der Schallschutzmauer und einen in Bad Muskau am Grenzübergang in einer Spielstraße versteckt hinter einem Caddy kurz vor der Brücke. Das wäre schon fast eine Geschichte geworden. Sollte es sonst irgendwelche Meldungen geben, Staus oder Blitzer, dann gern her damit. Unter der kostenlosen Nummer 08000778000 werde ich die gern weitergeben.
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2: Die genauso wechselhaft ist wie das Wetter. Es geht mal hoch und runter, dann hast du mal wieder ein kleines bisschen Regen, musst dich abkühlen bei 15 bis 18 Grad. Dann wird es wieder heiß bei 34 Grad. Kurz und gut, es ist gut für den Kreislauf. Es hält einen in Schwung. Umso mehr möchte ich euch natürlich bis 23 Uhr in Schwung halten. Hier ist die Sendung ohne Namen. Der Olle Bieselt hat es wieder geschafft und ist heute einsam und alleine im Glaskasten hier am Ammerhof.

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1: Und das zum Internationalen Tag des Bieres. Wie freundlich doch die Kollegen sind. 20 Kästen Bier stehen jetzt hier im Studio. Gut gekühlt. Naja, wir müssen den Umsatz der Brauereien heben. Das schaffst du aber nie heute. Nee.

Zwillinge, seid genau richtig, dass die Sendung ohne Namen beim besten Sender der Welt, Hitradio RTL. Und der Onkel war wieder mal auf Suche und hat was gefunden, und zwar aus dem Jahre 2026. Es gab in den 80ern eine Band, eine Combo, das heißt zwei Leute, die sich gesagt haben, wir nennen das Ganze Digital Emotion. Und dann gab es solche Hits wie Go Go Yellow Scream und alles, was wir so kennen aus den 80ern. Aber inzwischen gibt es auch etwas neuere Produktionen. Und für die guten alten Fans von Star Wars gehört der X-Wing Fighter natürlich dazu. Hier sind Digital

0: meine sehr verehrten Damen und Herren, liebe Hörerinnen und Hörer der Sendung ohne Namen beim besten Sender der Welt, Hitradio RTL. Wir müssen den soeben gehörten Verkehrsbericht ein wenig korrigieren. Achtung, hingehört.
1: Hier, mein kleines Würstchen.
0: Ja?
1: Auf der A14 Richtung Leipzig zwischen Muldental und Klinger ist nichts mehr. Fahrst nämlich gerade lang. Schwöre dich. Mach kein Blödsinn.
0: Das war unsere rasende Fleischermeisterin Katja Möckel.

0: Mit wahnsinniger Geschwindigkeit geht's in den Feierabend und damit in das Wochenende. Hier ist die Sendung ohne Namen und wenn die einheimischen Früchte schon alle vertrocknet sind, was wird es dann geben heute?
1: Frischer Spargel, die ist ja noch ganz heiß.

0: Die großartigsten Dealer. When You Were Mine. Egal, wo ihr unterwegs seid, ist schön, dass ich bei euch sein darf und das Ganze für 4 Stunden auch bis 23 Uhr. Schickt mir einfach ein bisschen was rüber unter der 0351 5000 2000. So, für das Funken und für die ordentliche Verständlichkeit im ganzen Raum Sachsen und natürlich überall, wo im Stream gehört wird. Und zwar die Sendung ohne Namen bei Hitradio RTL ist Oberodenwald zuständig. Wie sieht's aus?
1: Tun Sie das Ihre, aber mich lassen Sie aus.
0: Ja, gut. Dann geht's eben ohne dich weiter.

0: back again. Das schon seit 14 Tagen zurück. So, aber wir werden natürlich heute das eine oder andere Urlaubsland noch bereisen. Auf musikalische Art und Weise. Erstmal Werbung.
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0: Auch heute gibt es Verkehr in Sachsen. Wo er etwas stockt, werden wir jetzt gleich erfahren. Und zwar auf der A4, Chemnitz Richtung Dresden, zwischen Siebenlehn und Wilsdorf haben wir noch 4 Kilometer Stau. Da müsst ihr ca. 20 Minuten Zeitgewinn fürs Radiohören einkalkulieren. Dann haben wir noch eine Meldung von der A72, Zwickau Richtung Chemnitz. Zwischen Chemnitz Süd und dem Kreuz Chemnitz haben wir noch 1 Kilometer Stau. Und 2 Blitzer sind noch aufgebaut auf der B93 Richtung Zwickau, in der 100er-Zone nach der Schallschutzmauer und in Bad Muskau am Grenzübergang in einer Spielstraße versteckt hinter einem Caddy kurz vor der Brücke.
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0: Und gemäß einer alten Tradition machen wir jetzt nochmal den gesungenen Wetterbericht fürs Wochenende.

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3: Die jetzt in diesem Moment ganz liebe Grüße rüber nach Hoyerswerda schickt. Und ich sage euch, egal wer jetzt Radio hört und an den Empfängern ist, in den Herbstferien oder spätestens nächsten Sommerferien, lasst uns alle Hoyerswerda buchen. Es wird großartig, es wird wunderschön. Glaubt mir, es ist herrlich dort in der Ecke. Und vor allen Dingen die Seen, die drumherum sind. Also, genug geredet, genug Werbung gemacht. Es ist schön, dass es euch gibt und egal wo ihr zuhört, dass ihr Spaß habt mit der Sendung ohne Namen, diese bis 23 Uhr geht. Und jetzt noch ein kleines bisschen Musik hat. Das ist wie ein Weckton.

0: Zum Internationalen Tag des Bieres hat Braumeister Bieselt einen schönen Service eingerichtet. Die nächste Bestellung bitte.
1: Ja, servus, hier ist der Frank aus Stolpen. So, heute versuche ich es da mal von Anfang an zu, mir ein Lied zu wünschen. Vielleicht hat es diesmal, letztes Mal hat es ja nicht geklappt. Mhm. Ich wünsche mir aber trotzdem wieder von S.O.R.
0: Na?
1: Fire on the Water. Von 1980 ungefähr ist das.
0: Ja, die Zeit könnte stimmen. Das war eher S.O.S. Achtung.
1: Oh, ich nochmal. War falsch. Orlando River Sand. O.R.S.
0: Richtig.
1: Fire on the Water. Wenn es möglich wäre. Solche Lieder kommen selten im Radio und deswegen kann man sich sowas ab und zu mal wünschen.
0: Genau, und deswegen ist es auch genau was Richtiges für die Sendung ohne Namen. Und Korrektur ist auch nicht schlecht, da können wir in den Ferien schon anfangen, die Kinder ein kleines bisschen einzueichen auf die Schulzeit.

0: Radio
1: Und wie schnell?
2: Schiff vorbereiten für Lichtgeschwindigkeit.
3: Nein, Lichtgeschwindigkeit ist nicht schnell genug.
2: Was, nicht schnell genug?
3: Ja, wir müssen sofort umschalten auf wahnsinnige Geschwindigkeit.
2: Wahnsinnige Geschwindigkeit? Sir, so schnell sind wir doch nie geflogen. Ob das Schiff das aushält?
3: Was ist mit Ihnen, Colonel Sanders?

ihr Lieben, schön wieder bei euch zu sein. Hier ist der Olle Biesel, der es geschafft hat, mit seinem ollen Auto wieder über die Seuchenmatte nach Dresden zu kommen und jetzt im Gewächshaus am Wiener Platz zu stehen und mit euch gemeinsam ins Wochenende zu gehen. Und das bis 23 Uhr. Schön, dass ihr bei mir seid und schön, dass ich bei euch sein darf. Und schön, dass auch hin und wieder mal sich schwarze Schafe in die Sendung verirren und auch ganz viele Hörer der schwarzen Schafe drunter sind. Deswegen machen wir jetzt mal einen kleinen Ausflug und zwar schnallt euch an für eine Fahrt durch den dunklen, pulsierenden Synthesizer-Himmel, wenn melancholischer Songtext auf Beat trifft. Das heißt, es wird jetzt etwas ruhiger, aber ihr könnt die Radios ruhig etwas lauter schrauben, denn ich glaube, das, was jetzt kommt, ich halte es für ein Werk, ich finde es einfach geil. Mesh wurde bereits 1991 in Bristol gegründet und es gibt eine Deutschbeziehung. Neben Bands wie Depeche Mode und VNV Nation gehören sie zu den absolut prägenden Figuren der europäischen Synthie-Pop-Szene und ich weiß, dass eine oder andere der Musiker von Mesh auch hin und wieder mal in der Sendung reinhört. Vielleicht erwischen wir jetzt gerade den Moment. Hier ist Mesh. This World.

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3: Ein kleiner Blick auf das Wetter. In der Nacht ist es anfangs klar, später ziehen dann vor allem im Westen und Norden einige Wolkenfelder durch. Es bleibt aber trocken, die Temperaturen fallen in den Tieflagen verbreitet auf Werte von 13 bis 11 Grad. In den Höhen des Erzgebirges kann es durchaus auch mal bis 10 Grad runtergehen. Also eine willkommene Nachtabkühlung. Lass die Fenster offen. Am Samstag haben wir dann viel Sonne, bei nur wenig Wolken. Es bleibt trocken bei 19 bis 27 Grad. Und Sonntag haben wir es zunächst auch sonnig. Am Nachmittag können dann mehr Wolken und am Abend etwas stärkere Wolken aufziehen. Es bleibt aber trocken bei 24 bis 34 Grad. Außer Regen haben wir sozusagen an diesem Wochenende wieder fast alles an Temperaturen, was der Freistaat so zu bieten hat. Und die Sonne natürlich.
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3: Ein Blick auf Sachsenstraßen, die A4 Dresden Richtung Görlitz. Zwischen Görlitz und dem Grenzübergang Ludwigsdorf haben wir stockenden Verkehr, fast zu vernachlässigende 3 Minuten. Und 2 Blitzer haben wir noch. Und zwar einen in Bad Muskau am Grenzübergang in einer Spielstraße, versteckt hinter einem Caddy, kurz vor einer Brücke, neben einer Hecke am Bordstein. Und ein paar Meter sind es noch bis zum Fußgängerüberweg. Um die Geschichte etwas zu erweitern, dann haben wir noch einen Blitzer in Leipzig, Alte Messe, stadteinwärts in der 30er-Zone. Sollte es sonst noch irgendwelche Meldungen geben, Staus oder Blitzer, dann gern her damit. Unter der kostenlosen Nummer 08000 77 8000 gibt dir der einsame Onkel im Studio von Hitradio RTL gerne weiter.
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3: Der sich wahnsinnig freut, bei euch sein zu dürfen und der den prall gefülltesten Ranzen für die neue Saison und fürs neue Jahr natürlich an diesem Wochenende auch mit dabei hat. Es ist von allem was dabei. Mathematik, Physik, also Rock'n'Roll, Schlager, vielleicht auch ein kleines bisschen 80er, 90er, 2000er, aktuelle Hits. Alles, was es das Herz begehrt. Und ihr könnt mir natürlich auch noch ein paar Musikwünsche reinschicken oder dann 0351 5000 2000. Abgesehen davon gibt es eine großartige Sache, die ich jetzt schon ankündigen darf. Und zwar, es gibt die Sendung ohne Namen on Tour am 4.9. am Freitag. Das ist so Fantreffen, Schrägstrich, Sendung und Namen on Tour. Und zwar findet diese ganze Veranstaltung in Gornau bei Chemnitz statt. Guckt einfach mal, checkt ein und lasst uns einfach ein kleines bisschen Woodstock aufleben. Im wahrsten Sinne des Wortes. Also zumindest nicht, was die Musik anbetrifft, sondern das Einparken am Veranstaltungsgelände. Ja, wenn wir das Nest vollstellen, dann ist alles optimal. Und es gibt noch eine Tradition, die ich an dieser Stelle auch nicht

vernachlässigen möchte, und zwar die Fangruppe der Sendung ohne Namen, darf einen Titel nach 20 Uhr in die Playlist voten. In dem Fall hat gewonnen OMD. Es ging um die Nummer 1 Hits der 80er, Enola Gay. Die sind übrigens, wenn ich richtig informiert bin, bald in Halle an der Preisnitz. Wir gucken gleich nochmal. Ich glaube 19.8. Wenn es da überhaupt noch Karten gibt, ich schaue gleich mal nach. So ihr Lieben, machen wir erstmal ein kleines bisschen Mucke.

0: gerade mal geguckt. Ja, Mittwoch, 19.8. Einlass 18 Uhr, Freilichtbühne Peisnitz, Halle, logisch. Und es gibt sogar noch ein paar Karten. Also guckt einfach mal, wenn ihr in der Nähe wohnt oder an diesem Tag noch Zeit habt. Vielleicht ist OMD mal wieder einfach eine Maßnahme wert. Ich habe von allen gehört, die bei OMD-Konzerten waren, dass es einfach nur Wahnsinn war. So, der Nächste bitte. Husch, husch, herein.
1: Schönen guten Abend, Christian. Schön, dich jeden Freitagabend zu hören hier bei der SON. Thomas hier aus Südbrandenburg.
0: Grüße.
1: Ich hätte da mal vielleicht was für heute Abend. Queen of Hearts von Bad Boys Blue. Hast du das? Gegrüßt ist natürlich auch die ganze Fangemeinschaft der SON. Und einen schönen Freitagabend an alle.
0: Ja, das versteht sich von selbst. Liebe Grüße zurück.

0: mal abgesehen davon, dass Freitag ist und das Ende der Woche nahe ist, natürlich nicht für die arbeitende Bevölkerung, die auch am Wochenende ran muss, heißt es bei uns Internationaler Tag des Bieres.
1: Alles für den Dackel, alles für den Club, unser Leben für den Hund und Prost!

0: es Richtung Sonne. Mal was aus den aktuelleren Hitparaden. Moving to the Sun. Richtig schöne Sommernummer. Da geht man völlig entspannt ins Wochenende. Ja, selbst wenn heute ein gewisser Feiertag ist. Ich will nicht drauf herumreiten.
1: Hallo Ulle Bieselten. Was? Hier ist Kerstin aus Schgolditz. Falk ist leider heute nicht dabei. Der muss gerade den Garten gießen. Nicht mit Bier, sondern mit Wasser. Ja. Und weil ja heute dieser Tag des Bieres ist, wünschen wir uns Pump up das Bier von Werner Wichtig. Ich denke, das ist relativ passend. Dazu unterstützen wir noch die Bierindustrie, indem wir hier auf der Terrasse sitzen und schönes Bierchen petzen. Wir wünschen dir weiterhin eine schöne, tolle Sendung. Grüßen alle, die mithören. Und ein schönes Wochenende. Fröhliches Schwitzen. Tschüssi.
0: Liebe Grüße zurück.

0: Bei Indo führt gut Bescheid. Es ist Sendung ohne Namen, wie fast jeden Freitag hier auf Hitradio RTL. Schön, dass ich bei euch sein darf.
1: Alle meine Freunde sind heute irgendwo mit dem Fahrrad unterwegs. Schön Bier trinken und so. Ich würde auch gerne mitgefahren sein, aber...
2: Mein lieber Freund, quatsche nicht so viel. Ja, mach, dass du fertig wirst und von wegen.

Zöllin, ihr habt alles richtig gemacht, wenn ihr heute nichts macht außer Radio hören. Vielleicht ein bisschen was trinken, essen, was auch immer ihr tut, in den Gärten, in den Wohnzimmern, auf den Balkons in ganz Sachsen, egal wo ihr zuhört. Es ist schön, dass ich bei euch sein darf. Hier ist der Olle Biesel von Hitradio RTL, das ist die Sendung ohne Namen. Und ich bin seit heute Adliger. Das muss man sich mal auf der Zunge zergehen lassen, wirklich. Ich bin Ballonritter Graf Christian von Sachsen. Heute früh war es soweit, wir sind 4 Uhr sind wir aufgestanden, um 5 Uhr hieß es ab in den Ballon und dann ging es vom Ostra oder vom Ostra-Gehege quasi in Richtung Sächsische Schweiz rüber. Und das in halber Höhe. Ich weiß nicht, in wie viel 100 Metern Höhe. Es war auf jeden Fall gigantisch und ich kann jedem dieses Erlebnis einfach nur ans Herz legen. Es ist ein Wahnsinn, den du nicht so schnell vergisst. Und der auch mal was ganz anderes ist. Ja, so Ballonfliegen. Jedenfalls sind wir dann noch irgendwo gelandet in Mäusegast auf dem Grundstück eines Bauern, haben noch 3 Quadratmeter Rasen kaputt gemacht. Die Polizei war noch da, hat einen Unfall aufgenommen. Das heißt, den Schaden an diesem Rasen, es war sozusagen kurz und gut eine sehr kurzweilige und witzige Angelegenheit. Und wenn ihr auch Ballonritter oder Gräfin werden wollt von Sachsen, ich bin übrigens Recke des Sächsischen Ballonordens inzwischen und man fliegt ja nicht Ballon, man fährt Ballon. Also wenn ihr mal Ballon fahren wollt, dann könnt ihr das gerne machen. Ballonfahrt-Sachsen. Da gibt es nämlich den Ronny in Kesselsdorf. Wenn ihr bei dem irgendwie eine Chance habt, probiert das mal. Ich fand's einfach gigantisch. Deswegen nennen wir jetzt einfach mal abheben gemeinsam. Ballonfahren. Wahnsinn. Noch nie gemacht. Das Startbahn 030.

0: schwierig für den, für die Bauern. Hafer Minute. Amt für betreutes Hören, der Olle Bieselt ist da und keine Angst, es ist noch genug Freitag da für alle, die zuhören. Ja, und wenn man so beim Ballonfahren in Mäusegast notlandet, dann kann es schon mal sein, dass die Volkspolizei kommt.
1: Also wenn Polizei kommt, die kommen natürlich nie mit Kaffee oder Kuchen oder Schokolade. Die kommen immer mit so einem Katalog, wo vielleicht irgendwas drin ist, was dir Ärger machen könnte. Und da der Katalog ziemlich dick ist, ist die Chance ziemlich hoch, dass das irgendwas zwischen witzig, lästig und teuer wird.

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0: Liebe Eltern, die ihr jetzt zuhört in ganz Sachsen, eine Woche Ferien noch, eine Woche noch, dass die kleinen Terroristen das WLAN leer saugen bis zum letzten Tropfen und der Router einfach schon langsam in die Dose eingesogen wird. Und genau in dieser Woche heißt es noch durchhalten für euch. Und wie so ein paar kleine Terroristen klingen am Telefon, das kann ich euch jetzt mal demonstrieren.
1: Hallihallöchen, Christian!
2: Hier sind die Josi, die Alice,
3: Marie
2: und die Emma. Und wir wünschen uns heute, das ist der Live von Emmy McDonald. Habt alle noch einen wunderschönen Abend.
4: Tschüss.
5: Das ist ja noch eine ganze Weibermannschaft. Das ist ja wie bei mir daheim.

0: Ich weiß nicht, wie es euch geht, aber ich habe die ganze Zeit mitgeklatscht. Tun schon die Handflächen weh. So, Freunde, frisch gepackter Ranzen. Der nächste bitte ins Schulhaus, aber Mütze ab in der Bude.
1: Ja, hallo, und hier ist die Anja aus Hoyerswerda. Ich bin gerade unterwegs bei meiner Spätschicht und ich würde mir gerne mal wünschen von Boy George, Bo Down Mister.
0: Wird sofort gemacht, weil Hoyerswerda wird heute bevorzugt behandelt. Wir wissen nämlich alle, die wir heute zuhören, egal wo, in welcher Ecke Radio gehört hat, Hitradio RTL und die Sendung ohne Namen, nächstes Jahr spätestens, wenn nicht sogar dieses Jahr schon in den Herbstferien, fahren wir alle nach Hoyerswerda in den Urlaub. Es wird großartig.

0: Es ist 21:01 Uhr. Du spielst die Werbung gerade viel zu spät ein. Mensch, Meier.
1: Au, ja, ich komm doch schon.
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6: Der aus der kleinen Enklave Dorfwilen in der sächsischen Schweiz den Weg in die große Stadt Dresden geschafft hat. Ist das herrlich, oder? Bei idealstem Wetter im Moment. Ja, bis Sonntag soll es nie regnen. Also nutzt die Zeit für was auch immer ihr vorhabt. Ich habe in den letzten Wochen Garten saniert wie ein Bekloppter. Ich weiß nicht, wie viel Säcke, Zement und Mörtel ich durch die Gegend getragen habe und auch eingebracht habe in den Acker, in die Furche, um sie urbar zu machen im wahrsten Sinne des Wortes. Also jeder, der

0: im Garten hat, weiß es nachzuvollziehen und weiß, wovon ich rede. Aber ich will nicht rumfänzen. Wir haben noch 2 Stunden Zeit und machen entspanntes Radio bei der Sendung ohne Namen mit dem besten Sender der Welt, Hitradio RTL. Und natürlich auch mit den besten Hörern, wie zum Beispiel dem hier.
1: Hallo Christian, einen wunderschönen guten Abend und liebe Grüße aus Oederan. Hier ist der Mike. Am Tag des Bieres wünsche ich mir natürlich Gunter Schmäche, das Bierlied. Eine schöne Sendung noch, einen schönen Abend. Du bist super. Tschüss.

0: manche Nachrichten kannst du einfach nie erfinden. Die musst du hören und dann bist du begeistert. Achtung, hört mal rein. Oh Gott.
1: Nee. Klick auf.
0: Ja, klick auf.
1: Hier ist der Inge aus Oberreichenbach oder Kallenberg genannt. Sag du mal was, Katrin. Du bist ein total geiler Moderator.
0: Ja.
1: Du bist genauso doof wie mir gerade. Wir wünschen uns von Pink Floyd. Was wollt ihr?
2: Na, für die Teachers, wegen die Lehrer.
1: Die Teachers, weil die wieder mit der Lehrer anfangen
2: müssen. Wieder in der Woche mit
1: Lehrer. Ah, okay, so machen wir das.

0: Zulieben, ihr seid genau richtig, das ist die Sendung ohne Namen bei Hitradio RTL, dem besten Sender der Welt. Und wir machen immer eine kleine Zeitreise. In dem Fall ist es nach 21 Uhr immer so ein kleiner Ausflug in die 90er Jahre. Da passt der nächste Musikwunsch wirklich noch mit rein.
1: Hi Christian, der Mike aus Leipzig, auch wieder am Start. Ich würde mir heute mal wünschen von Tune, Hand in Hand. Wäre schön, wenn es klappen würde. Ich grüße dich im Studio, das ganze RDL-Team und die Facebook-Fangruppe der SON.
0: Naja.
1: Grüße aus Leipzig.
0: Dann machen wir das doch. Kleiner Ausflug ins Jahr 1996. Tom Cruise hängt das erste Mal von der Decke in Mission Impossible. In den USA erfindet Nintendo mit dem N64 und Super Mario 64 das Videospiel in 3D völlig neu. Während sich in Atlanta Muhammad Ali mit zitternden Händen das olympische Feuer schnappt, gibt es den Hit von Dune, Hand in Hand.

0: Christian Pieselt, alter Ballonadel. Könnte ich fast sagen, also seit heute früh. Und es ist schön, bei euch zu sein. Und es ist natürlich auch schön festzustellen, dass in den Ferien und in der Urlaubszeit doch noch reichlich Hörer in der Leitung sind, die unterhalten werden möchten und die bis 23 Uhr gerne dabei bleiben möchten. Wie zum Beispiel hier die Britta.
1: Hallo Christian, hier ist nochmal die völlig verwirrte Runde aus Schmannewitz. Mhm. Ich grüße ganz lieb den Marco, der unsere Namen nicht mehr zusammenkriegt. Die Wenke, den Udo, die Heike. Hier ist die Britta. Und ich würde gerne hören von Hubert K. Limousin. Danke und macht weiter so. Ciao.
0: Na, hast du gut zusammengekriegt.

0: Lange verschrottet, die schwarze alte Limousine. Und trotzdem kommen bei den Titeln immer wieder Erinnerungen auf. Ja, da war ich damals im Jugendclub Kobitz West. War großartig. Die hatten so schwere Vorhänge, da konnte man sich immer mal an frischer Luft mal eine Viertelstunde wieder ein bisschen Atmung holen, wenn man es übertrieben hatte. Gut, wir wollen nicht weiterreden. Es kann ja sein, dass noch Kinder zuhören.
1: Hi Christian und Grüße zu dir. Ja, was soll man heute sagen? Hinter den Tresen an Zapfhahn zum Internationalen Tag des Bieres. Mhm. Der Thilo hier vom Fanblog aus Sachsen-Anstalt. Ich habe mir heute mal so gedacht, ich grüße mal den Matthias in Merseburg, unseren DT64-Korrespondenten, mit dem ich ja in engen Kontakt stehe und der mir immer mal so schöne Musik rüberschickt, Empfehlungen rüberschickt. Und eine davon würde ich heute mal weiterleiten zu dir. Eine geile Italo-Disco-Nummer, und zwar Mauro Silvani mit Sexy Lady. Kann man ja auch schon zum Bier sagen, Sexy Lady. Ich denke mal, der Matthias sitzt gemütlich beim Meißenfelser und lauscht auch der Sendung. Liebe Grüße nach Merseburg und natürlich an alle Hörer da draußen und an die Fangemeinde der Sendung ohne Namen. Ciao, ciao.

0: So, Lieben, wenn ich mal die letzte Stunde Revue passieren lasse oder die letzten Stunden, stelle ich fest, dass doch viele Schulkinder hier noch drin sind in der Leitung. Was ja auch logisch ist, sind Ferien, da davon etwas länger aufbleiben. Deswegen, naja, komm, holen wir doch so einen Terroristen rein hier.
1: Hallo, lieber Christian, hier ist Sisina aus Lugau. Ich wünsche mir heute das Lied The Time of My Life. Ich wünsche noch allen, die deine Sendung heute hören, einen wunderschönen Abend. Liebe Grüße aus Lugau. Tschüss.
0: Viele Grüße zurück nach Lugau. Ja. Hast du fein gesagt.

So, Lieben, wir haben natürlich heute noch eine Verpflichtung. Wir müssen ganz kurz rüberschauen zum anderen Ufer. Und da ist Roland Kaiser, der alte Mann des deutschen Schlagers. Und wenn wir schon den Schlager der Stunde spielen, dann sollte es zur Kaisermania auch einer vom Meister sein. Wir schreiben das Jahr 1981. Auf den Straßen rollt die erste serienmäßige S51 vom Band und wurde sofort zum absoluten Traum jedes Moped-Fans. Gerade spielt den Klassiker über 7 Brücken und im Westen gibt's den hier.

dass die Sendung ohne Namen. Mein Name ist Kevin und ich suche eine sehr attraktive Frau, die für 500 Euro eine Nacht mit mir verbringt. Wichtig ist, dass es zeitnah klappt. Ich brauche das Geld sehr dringend.

Nach 2 Kilogramm Grillfleisch, einer Bratwurst, 2 Portionen Nudelsalat, 12 Bier und einer undefinierten Anzahl von Verdauungsschnäpsen in der prallen Sonne komme ich zu folgender Erkenntnis. Ich vertrag die Hitze einfach nicht.

0: Herzlich willkommen zu einer neuen Folge Akte XY Ungelöst. Wir befinden uns heute in Hunsrück bei der Fettbäm-Schenke und vor uns steht der Besitzer. Was ist Ihr Problem?
1: Und es ist schon wieder passiert, da haben hier Jugendliche mit ihren Springer-Stiefeln die Fliesen kaputt getreten. Jetzt bräuchten wir mal einen Fliesenleger in der Fettbäm-Schenke. Dann kriegt ja wieder der Salpeter rein, ist doch alles mit hier. Kann vielleicht mal jemand helfen? Danke.

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4: Tja, der jetzt gerade feststellt, Mensch, wir haben nur noch 55 Minuten Zeit, dann ist es schon wieder 23 Uhr. Es war auf jeden Fall, bis jetzt abenteuerlich in dieses Wochenende reinzukommen, im wahrsten Sinne des Wortes, heute schon mit meinem Ballon fahren am frühen Morgen. Ja, und irgendwie fühle ich mich noch nicht so richtig ausgeschlafen. Trotz alledem ist es gut, was hier so in der WhatsApp-Plattform los ist, und wir möchten natürlich den einen oder anderen Hörer euch nicht vorenthalten. Horcht mal hier ganz genau hin.
5: Lieber Christian Biesel, wir sitzen hier in Schmannewitz, wieder mal die Wenk und der Marco, die Udo und die, auf die jeden Fall Udo. Wünschen wir alles Gute, schicken schönen Gruß an Herrn Balz raus aus Oschatz und bleib schön gesund, und wir freuen uns, seine Musik zu hören. Party!

0: berieselt, wie bereiten Sie sich überhaupt auf die letzte Stunde der Sendung vor?
1: Das ist ein ganz simpler Trick. Ich nehme einfach meine Mütze und drehe sie rum. Das ist ganz genauso, als ob man eine Maschine startet. Ich fühle mich, wie ein Truck, wie ein Panzer. It's a rush.

0: Wer gehört denn noch so zur Hitradio-RTL-Familie?
1: Hm? Wir haben auch noch einen Enkel, der haut gewaltig auf den Senkel, dass jedermann sich wundert. Er lebt im 30. Jahrhundert.
0: Und wie heißt der?

ganz großen Prince, 1999. 1999, da hatten wir ein bisschen Muffe vor 2000, dachten, die Welt geht unter. Nicht was. Aber ich erinnere mich noch sehr, sehr gerne an die Weltuntergangsparty zum Jahreswechsel 2000. Und die wird der eine oder andere natürlich genauso gefeiert haben. So, ihr Lieben, der Schulranzen, der gepackt ist, um in einer Woche richtig gut fit zu sein, der war heute bunt gefüllt mit verschiedenen Dingen, wo ich mich selber mal wieder erschrocken habe, was man alles so im Radio spielen kann. Und das ist es, was die Sendung ohne Namen ausmacht. Zum Beispiel solche Sachen wie Chris Harms. Noch nie gespielt im Radio. Heute ist es soweit. Somewhere between.

0: So, liebe Freunde der Nacht, hier ist das Amt für Betreutes Hören. Der Nächste bitte in die Warteschleife.
1: Hallo, lieber Christian. Hier ist die Anke Bio aus dem schönen Striegestal. Und da ich gerade gehört habe, dass heute Tag des Bieres ist, denke ich, dass du auch meinen Wunsch berücksichtigst.
0: Na gut.
1: Ich wünsche mir gerne von Tony Esposito Kalimba da Luna. Ich grüße alle, die mich kennen und ja, Prost. Und mach weiter so.
0: Ein Prost zurück. Anke Bier. Schön, das ist doch ein guter Name.

Liebe Gemeinde, wir verabschieden uns so langsam vom Internationalen Tag des Bieres und das ist auch gut so. Mit einer kleinen Übersetzung, die wichtig ist, um einfach Kommunikation zwischen verschiedenen Bundesländern herzustellen. Zum Beispiel zu den Bayern, die ja sprachverwandt sind mit uns Sachsen. Normal heißt dieser Satz, mit einer Niere kann man leben. In Bayerisch kriegt er eine ganz andere Bedeutung. Mit einer Niere kann man leben.

Ja, auch eben einer der Größten, David Bowie. So, Lieben, das war's schon wieder. Das war die Sendung ohne Namen für heute. Es war mir eine große Freude. Kommt gut übers Gebirge, bleibt schön gesund. Wir hören uns vielleicht nächsten Freitag wieder. Ja, und ansonsten müssen wir noch ein paar Sachen klären. Es ist ganz wichtig, macht überall Werbung für die Sächsische Schweiz, ganz besonders für Raten. Ja, die sind schon eh gebeutelt, dadurch, dass dort die ganzen Bäume umgefallen sind und dass die Felsenbühne im Moment nicht in Betrieb sein kann. Aber es ist trotz alledem möglich, schon vom Amselgrundschlösschen bis hoch zur Bastei zu laufen. Das heißt, in der Sächsischen Schweiz ist Wandern möglich und ist natürlich auch Urlaub und Erholung möglich. Das heißt, wenn ihr irgendjemanden von außerhalb trefft, seht oder sowas, der fragt, so, kann ich dorthin gehen, sagt unbedingt ja. Denn wir müssen die Gastronomen dort unterstützen. Wir wollen dann nicht aus dem ganzen Ding jetzt noch was richtig Schlimmes machen, indem die Umsätze nicht mehr hinhauen. Ja, also wie gesagt, einfach darauf hinweisen. Und wenn jetzt Urlauber zuhören, fahrt einfach hin nach Raten. Ist wunderschön und man muss ja nicht in die Ecke gehen, wo jetzt noch viel Forstarbeit zu tun ist. Ja, ansonsten, was nehmen wir aus diesem Tag mit und aus dem gesungenen Wetterbericht? Wir sehen uns das nächste Mal, wenn wir die Möglichkeit haben, eben nicht im Flieger irgendwo in Richtung Mittelmeer abdüsen, sondern wir machen Urlaub in Hoyerswerda. Ich möchte an dieser Stelle wirklich Werbung machen für Hoyerswerda. Es gibt nichts Schöneres. Und die Seen dort drumherum, die machen das einfach rund. Und deswegen solltet ihr euch das einplanen, wenn ihr das noch nicht gemacht habt. Und damit ich mich nicht allzu lange verquatsche, machen wir jetzt noch den gesungenen Wetterbericht fürs Wochenende.

0: Düsseldorf. Da könnt ihr mal sehen, was wirklich Urlaub ist. Hier herrscht ab 18 Uhr wenigstens Stille und ich finde die Farbe Grau eigentlich schön. Nachtleben in Hoyerswerda bedeutet, dass vor der einzigen Gaststätte das Schild heute geschlossene Gesellschaft steht. Das ist doch auch mal was Wunderbares. Außerdem gibt's hier einen Scheidensee, einen Bernsteinsee, einen Neuwiesnersee. Alles sehen bis rüber zum Geierswaldersee. Kann man nur sehen. Soweit das Holzauge reicht. Das ist doch herrlicher Urlaub. Das sind doch Perspektiven. Jetzt hört doch mal auf rumzumeckern. Ich nehme euch noch das WLAN weg.
1: Nächste Woche ist wieder Döbeln dran.
2: Na gut, ich gehe. Aber Sie sollen schön warten. Nein, ja, nein, ja. Nein. Ja. Endgültig nein. Also gut, mein Entschluss steht fest. Ich werde gehen. Und das ist das. Oh, ich hatte meine Finger gekreuzt. Hallo.

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1: Ich bin Hendrik Daum. Wegen des extremen Flussniedrigwassers kippen Rheinland-Pfalz und das Saarland das Lkw-Fahrverbot an Sonn- und Feiertagen. Damit sollen mehr Güter von Flüssen auf die Straßen. Unterdessen fallen auch am Rhein die Pegel weiter, so Tassovali berichtet.
2: Besonders ungewöhnlich sieht's in Emmerich südwestlich von Kleve aus. Dort liegt der Schwimmer, der normalerweise den Wasserstand misst, inzwischen komplett trocken. Eine Sonde übernimmt deshalb den Job. Auch bei Duisburg hat der Rhein einen neuen Tiefstand erreicht. Schiffe können zwar weiterhin fahren, denn die Fahrrinne ist deutlich tiefer als der Pegel am Ufer. Sie können aber viel weniger Fracht laden als sonst.
1: Wegen der zunehmenden Hitzewellen fordert der Chef der Bundesärztekammer Reinhardt eine Grundgesetzänderung. Sein Hauptkritikpunkt: in Pflege- und Altenheimen haben nur wenige Bewohner überhaupt Zugang zu einer Klimaanlage. Und das geht laut Reinhardt so nicht weiter. Über eine Verfassungsänderung soll unter anderem geklärt werden, wer den Hitzeschutz künftig eigentlich bezahlen soll. Überraschend gute Nachrichten kommen aus der Wirtschaft. Trotz der Belastungen, die es durch den Iran-Krieg gibt, sind die Exporte auf einen neuen Rekordwert gestiegen. Gut 140 Milliarden Euro waren die Waren wert, die im Juni ins Ausland verkauft wurden. So viele wie noch nie in einem Monat. Für Beschäftigte in exportabhängigen Branchen bedeutet das, die hohe Nachfrage aus dem Ausland sichert Aufträge und damit natürlich Arbeitsplätze. Der US-Konzern Meta muss über eine halbe Milliarde Dollar zahlen als Hilfe für Kinder, die durch Facebook und Instagram Schaden genommen haben. Ein Gericht in New Mexico wirft dem Konzern vor, Kinder nicht ausreichend vor sexueller Ausbeutung geschützt zu haben. Meta will aber gegen das Urteil in Berufung gehen. Eine Woche nach dem schlimmen Unwetter in der sächsischen Schweiz gibt es einen Lichtblick. Ein wichtiger Wanderweg wurde wieder freigegeben. Vier Forstwirte und ein Ranger haben in den letzten Tagen unermüdlich gearbeitet und den Basteiweg auf 1,2 Kilometern freigesägt. In Rathen konnten jetzt die Absperrgitter beiseite geräumt werden. Sachsens Tourismusministerin Barbara Klepsch dankte allen Einsatzkräften und Helfern für ihr schnelles Handeln nach dem verheerenden Sturm. Sie lud alle Gäste herzlich in die Region ein. 98% aller Wanderwege seien wieder bestens zu bewandern.
0: Das Sachsenwetter.
3: Ja, recht frisch die Freitagnacht bei Tiefstwerten zwischen 13 und 8 Grad. Es ist teils klar, teils gering bewölkt. Es bleibt auf jeden Fall trocken. Morgen der Samstag viel Sonne bei bis zu 28 Grad. Richtig angenehm. Der Sonntag auch viel Sonne, da sogar bis zu 34 Grad. Gegen Abend sind einzelne Hitzegewitter möglich. Guten Abend auf die Straßen. Eine Meldung von der A4 Erfurt Richtung Chemnitz. Vorsicht, eine Leitbarke liegt zwischen Wüstenbrand und Limbach-Oberfrohna.
4: Der

0: Das Sachsenwetter.
1: Ja, recht frisch die Freitagnacht bei Tiefstwerten zwischen 13 und 8 Grad. Es ist teils klar, teils gering bewölkt. Es bleibt auf jeden Fall trocken. Morgen der Samstag viel Sonne bei bis zu 28 Grad. Richtig angenehm. Der Sonntag auch viel Sonne, da sogar bis zu 34 Grad. Gegen Abend sind einzelne Hitzegewitter möglich. Achtung Autofahrer, ein Geisterfahrer auf der B2 Gera Leipzig. Zwischen der A38 an der Stelle Kreuz Leipzig Süd und Coburger Straße bitte nicht überholen, bitte in beiden Richtungen vorsichtig fahren. Dann liegt womöglich noch eine Leitbarke auf der A4 Erfurt Richtung Chemnitz zwischen Wüstenbrand und Limbach Oberfrohna. Und dann verlorene Ladung Getreide auf der S184 zwischen Freiberg und Weißenborn Erzgebirge.
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Mit Radio RTL am späten Freitagabend mit zwei wichtigen Verkehrsmeldungen. Einmal auf der 14 Leipzig-Nossen sind Personen zwischen Rastplatz Mühlenberg und Döbeln Nord. Und dann ein defektes Fahrzeug A38 Leipzig Richtung Halle zwischen Kreuz Leipzig Süd und Leipzig Neuer Hart auf der rechten Spur. Da liegen Bleiber in der Baustelle und auch hier Personen auf der Fahrbahn.

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1: Ich bin Hendrik Daum. Spanien führt jetzt ab Mitternacht Grenzkontrollen für Reisende aus Italien ein. Das teilte das Innenministerium in Madrid mit. Es betrifft Menschen, die per Flugzeug oder Schiff von Italien nach Spanien kommen. Damit eskaliert der Streit zwischen beiden Ländern, die zum Schengen-Raum gehören. Italien hatte nach dem Migrantenansturm auf die spanische Nordafrika-Exklave Ceuta Kontrollen für Reisende aus Spanien eingeführt. Madrid forderte daraufhin die Aufhebung dieser Kontrollen. Italien lehnte das aber ab. Bislang hat sich US-Präsident Trump zurückgehalten, China wegen seiner Energieimporte aus Russland unter Druck zu setzen. Das könnte sich jetzt aber ändern. Der US-Senat hat weitreichende Sanktionen beschlossen, die auch China treffen könnten. Denn das Gesetz würde Trump erlauben, Strafmaßnahmen gegen Länder zu verhängen, die Russland dabei helfen, Energiesanktionen zu umgehen. Außerdem sieht der Entwurf direkte Sanktionen gegen russische Politiker und Firmen vor. Allerdings muss das US-Repräsentantenhaus dem Paket noch zustimmen. Wegen der zunehmenden Hitzewellen fordert der Chef der Bundesärztekammer Reinhardt eine Grundgesetzänderung. Sein Hauptkritikpunkt: in Pflege- und Altenheimen haben nur wenige Bewohner überhaupt Zugang zu einer Klimaanlage, und das geht laut Reinhardt so nicht weiter. Über eine Verfassungsänderung soll unter anderem geklärt werden, wer den Hitzeschutz künftig eigentlich bezahlen soll. Eine Woche nach dem schlimmen Unwetter in der sächsischen Schweiz gibt es einen Lichtblick. Ein wichtiger Wanderweg wurde wieder freigegeben. 4 Forstwirte und ein Ranger haben in den letzten Tagen unermüdlich gearbeitet und den Basteiweg auf 1,2 Kilometern freigesägt. In Rathen konnten jetzt die Absperrgitter beiseite geräumt werden. Sachsens Tourismusministerin Barbara Klepsch dankte allen Einsatzkräften und Helfern für ihr schnelles Handeln nach dem verheerenden Sturm. Sie lud alle Gäste herzlich in die Region ein. 98% aller Wanderwege seien wieder bestens zu bewandern. Hertha BSC ist mit einem Sieg in die neue Saison in der zweiten Fußball-Bundesliga gestartet. Die Berliner gewannen das Eröffnungsspiel beim VfL Bochum mit 1:0. Und Norwegens Fußballverband fordert den Rücktritt von FIFA-Chef Infantino. Präsidentin Klaveness sagte, Infantino verfüge nicht über das notwendige Vertrauen, um die FIFA in der aktuellen Situation stabil zu führen. Der FIFA-Chef steht ja seit seinem Plan, Rechte an der Fußball-WM an Investoren zu veräußern, massiv unter Druck.
0: Das Sachsenwetter.
2: Der Nachthimmel zeigt sich klar, höchstens gering bewölkt. Es bleibt trocken bei Tiefstwerten zwischen 13 und 8 Grad. Ja, heute der Samstag, Sonne satt bis 28 Grad, richtig angenehm. Der Sonntag auch erstmal meist freundlich, gegen Abend dann teils wolkiger und einzelne Hitzegewitter sind möglich bei bis zu 34 Grad.
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1: Ich bin Hendrik Daum. Schon wieder sorgen Drohnen an einem sicherheitsrelevanten Ort für Aufsehen. Über einem Bundeswehrstützpunkt im nordrhein-westfälischen Mechernich sind zwei Drohnen gesichtet worden. Mehr von Zoe Tassovali.
2: Was die beiden Drohnen über dem Bundeswehrgelände gemacht haben und wer sie gesteuert hat, ist bislang unklar. Am Anfang haben Feldjäger den Vorfall untersucht, danach übernahm die Polizei. Besonders auffällig ist der Zeitpunkt. Erst vor wenigen Tagen wurde am Flughafen Leipzig-Halle eine Drohne mit Sprengstoff entdeckt. Dort ermittelt inzwischen die Bundesanwaltschaft.
1: Überraschend gute Nachrichten kommen aus der Wirtschaft. Trotz der Belastungen, die es durch den Iran-Krieg gibt, sind die Exporte auf einen neuen Rekordwert gestiegen. Gut 140 Milliarden Euro waren die Waren wert, die im Juni ins Ausland verkauft wurden. So viele wie noch nie in einem Monat. Für Beschäftigte in exportabhängigen Branchen bedeutet das, die hohe Nachfrage aus dem Ausland sichert Aufträge und deshalb auch Arbeitsplätze. In den USA hat ein Berufungsgericht den Weiterbau des neuen Ballsaals am Weißen Haus untersagt. Der Ballsaal soll auf Wunsch von Präsident Trump an der Stelle des abgerissenen Ostflügels entstehen. Ob ein derart großes Gebäude errichtet werden darf, das müsse aber der Kongress entscheiden, so die Richter. Die Exekutive dürfe das nicht in Eigenregie anordnen. Der Ballsaal soll größer als ein Fußballfeld werden. Eine Woche nach dem schlimmen Unwetter in der sächsischen Schweiz gibt es einen Lichtblick. Ein wichtiger Wanderweg wurde wieder freigegeben. Vier Forstwirte und ein Ranger haben in den letzten Tagen unermüdlich gearbeitet und den Basteiweg auf 1,2 Kilometern freigesägt. In Rathen konnten jetzt die Absperrgitter beiseite geräumt werden. Sachsens Tourismusministerin Barbara Klepsch dankte allen Einsatzkräften und Helfern für ihr schnelles Handeln nach dem verheerenden Sturm. Sie lud alle Gäste herzlich in die Region ein. 98% aller Wanderwege seien wieder bestens zu bewandern. Hertha BSC ist mit einem Sieg in die neue Saison in der zweiten Fußball-Bundesliga gestartet. Die Berliner gewannen das Eröffnungsspiel beim VfL Bochum mit 1:0. Und Norwegens Fußballverband fordert den Rücktritt von FIFA-Chef Infantino. Präsidentin Klaveness sagte, Infantino verfüge nicht über das notwendige Vertrauen, um die FIFA in der aktuellen Situation stabil zu führen. Der FIFA-Chef steht ja seit seinem Plan, Rechte an der Fußball-WM an Investoren zu veräußern, massiv unter Druck.
0: Das Sachsenwetter.
3: Der Nachthimmel zeigt sich klar, höchstens gering bewölkt. Es bleibt trocken bei Tiefstwerten zwischen 13 und 8 Grad. Ja, heute der Samstag, Sonne satt bis 28 Grad, richtig angenehm. Der Sonntag auch erstmal meist freundlich, gegen Abend dann teils wolkiger und einzelne Hitzegewitter sind möglich bei bis zu 34 Grad.
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7: Ich bin Hendrik Daum. Mittlerweile 4 Bundesländer haben jetzt das Sonn- und Feiertagsfahrerverbot für Lastwagen teilweise aufgehoben. Grund ist die Dürre und das damit verbundene Niedrigwasser der Wasserstraßen. Viele Frachtschiffe können deswegen gar nicht oder nur mit einem